Plus 4 Grad. Tagsüber überwiegend grau in grau, dazu Nebel. Im Nordosten außerdem etwas Sonne, ansonsten vielerorts Schnee oder Regen und Höchstwerte zwischen minus 8 und plus 9 Grad.

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1: Im Studio Lisa Schwarzkopf. In Abu Dhabi wollen Vertreter der Ukraine und Russlands offenbar heute wieder direkt miteinander über ein mögliches Ende des Ukraine-Krieges beraten. Die USA sollen dabei vermitteln. Imme Kasten.
2: In der vergangenen Woche hatte es erstmals direkte Gespräche zwischen Vertretern Russlands und der Ukraine gegeben. Moskau hatte vor den Gesprächen jetzt einer kurzen Feuerpause zugestimmt, aber nur für die Hauptstadt. Kiew, wie auch andere Teile des Landes, haben allerdings durch Angriffe inzwischen mit massiven Heizungs- und Stromausfällen zu kämpfen und das bei eisigen Temperaturen. Verteidigungsminister Pistorius wirft Kreml-Chef Putin vor diesem Hintergrund Terror gegen die Menschen in der Ukraine vor.
1: Zum ersten Mal sind letztes Jahr in Deutschland mehr Wärmepumpen als Gasheizungen verkauft worden. Das zeigen Zahlen des Bundesverbands der deutschen Heizungsindustrie, berichtet die Welt am Sonntag. Damit waren Wärmepumpen zum ersten Mal die meistverkaufte Heizung. Fast jeder zweite Mensch in Deutschland bekommt im Laufe seines Lebens eine Krebsdiagnose. Das zeigen neue RKI-Zahlen zum Weltkrebstag nächste Woche. Mehr von Jana Klonikowski.
3: 49% der Männer erkranken einmal im Laufe ihres Lebens an Krebs. Bei den Frauen sind es 43%. Die häufigsten Krebsarten in Deutschland sind Prostatakrebs, Brustkrebs, Lungen- und Darmkrebs. Die Wahrscheinlichkeit, eine Krebserkrankung zu überleben, ist in den vergangenen Jahren deutlich gestiegen, heißt es vom RKI weiter. Experten rufen regelmäßig dazu auf, empfohlene Vorsorgeuntersuchungen auch zu machen. Denn je früher Krebs entdeckt wird, desto größer sind die Heilungschancen.
1: Fast 8 Millionen Menschen haben den Finaleinzug des deutschen Teams bei der Handball-EM im Fernsehen gesehen, Höchstwert bei diesem Turnier. Die Deutschen hatten sich am Freitag gegen Kroatien durchgesetzt, Gegner im Finale heute ist Dänemark. Der HSV hat sich im Bundesliga-Klassiker gegen Bayern München einen Punkt erkämpft. Endstand nach 90 Minuten 2:2. München bleibt souveräner Tabellenführer. In der Verfolgergruppe hat Hoffenheim durch ein 3:1 gegen Union Berlin Rang 3 gefestigt. Außerdem spielten Frankfurt-Leverkusen 1:3, Leipzig-Mainz 1:2, Bremen-Mönchengladbach 1:1 und Augsburg-St. Pauli 2:1.
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4: Verbreitet bedeckt ist es in Deutschland. Zwischendurch lockert's aber auch mal auf. Im Osten bleibt's trocken, im Westen kann's Regen oder Schnee geben. Regional besteht Glättegefahr. Gegen morgen bildet sich außerdem Nebel. Die Tiefstwerte -12 bis +4 Grad. Tagsüber überwiegend grau in grau, dazu Nebel. Im Nordosten außerdem etwas Sonne, ansonsten vielerorts Schnee oder Regen und Höchstwerte zwischen -8 und +9 Grad.

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1: Im Studio Lisa Schwarzkopf. In Abu Dhabi wollen Vertreter der Ukraine und Russlands offenbar heute wieder direkt miteinander über ein mögliches Ende des Ukraine-Krieges beraten. Die USA sollen dabei vermitteln. Imme Kasten.
2: In der vergangenen Woche hatte es erstmals direkte Gespräche zwischen Vertretern Russlands und der Ukraine gegeben. Moskau hatte vor den Gesprächen jetzt einer kurzen Feuerpause zugestimmt, aber nur für die Hauptstadt. Kiew, wie auch andere Teile des Landes, haben allerdings durch Angriffe inzwischen mit massiven Heizungs- und Stromausfällen zu kämpfen und das bei eisigen Temperaturen. Verteidigungsminister Pistorius wirft Kreml-Chef Putin vor diesem Hintergrund Terror gegen die Menschen in der Ukraine vor.
1: Zum ersten Mal sind letztes Jahr in Deutschland mehr Wärmepumpen als Gasheizungen verkauft worden. Das zeigen Zahlen des Bundesverbands der deutschen Heizungsindustrie, berichtet die Welt am Sonntag. Damit waren Wärmepumpen zum ersten Mal die meistverkaufte Heizung. Fast jeder zweite Mensch in Deutschland bekommt im Laufe seines Lebens eine Krebsdiagnose. Das zeigen neue RKI-Zahlen zum Weltkrebstag nächste Woche. Mehr von Jana Klonikowski.
3: 49% der Männer erkranken einmal im Laufe ihres Lebens an Krebs. Bei den Frauen sind es 43%. Die häufigsten Krebsarten in Deutschland sind Prostatakrebs, Brustkrebs, Lungen- und Darmkrebs. Die Wahrscheinlichkeit, eine Krebserkrankung zu überleben, ist in den vergangenen Jahren deutlich gestiegen, heißt es vom RKI weiter. Experten rufen regelmäßig dazu auf, empfohlene Vorsorgeuntersuchungen auch zu machen. Denn je früher Krebs entdeckt wird, desto größer sind die Heilungschancen.
1: Fast 8 Millionen Menschen haben den Finaleinzug des deutschen Teams bei der Handball-EM im Fernsehen gesehen, Höchstwert bei diesem Turnier. Die Deutschen hatten sich am Freitag gegen Kroatien durchgesetzt, Gegner im Finale heute ist Dänemark. Der HSV hat sich im Bundesliga-Klassiker gegen Bayern München einen Punkt erkämpft. Endstand nach 90 Minuten 2:2. München bleibt souveräner Tabellenführer. In der Verfolgergruppe hat Hoffenheim durch ein 3:1 gegen Union Berlin Rang 3 gefestigt. Außerdem spielten Frankfurt-Leverkusen 1:3, Leipzig-Mainz 1:2, Bremen-Mönchengladbach 1:1 und Augsburg-St. Pauli 2:1.
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4: Verbreitet bedeckt ist es in Deutschland. Zwischendurch lockert's aber auch mal auf. Im Osten bleibt's trocken, im Westen kann's Regen oder Schnee geben. Regional besteht Glättegefahr. Gegen morgen bildet sich außerdem Nebel. Die Tiefstwerte -12 bis +4 Grad. Tagsüber überwiegend grau in grau, dazu Nebel. Im Nordosten außerdem etwas Sonne, ansonsten vielerorts Schnee oder Regen und Höchstwerte zwischen -8 und +9 Grad.

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1: Im Studio Lisa Schwarzkopf. In Abu Dhabi wollen Vertreter der Ukraine und Russlands offenbar heute wieder direkt miteinander über ein mögliches

0: Ende des Ukraine-Krieges beraten. Die USA sollen dabei vermitteln. Imme Kasten.
1: In der vergangenen Woche hatte es erstmals direkte Gespräche zwischen Vertretern Russlands und der Ukraine gegeben. Moskau hatte vor den Gesprächen jetzt einer kurzen Feuerpause zugestimmt, aber nur für die Hauptstadt. Kiew, wie auch andere Teile des Landes, haben allerdings durch Angriffe inzwischen mit massiven Heizungs- und Stromausfällen zu kämpfen und das bei eisigen Temperaturen. Verteidigungsminister Pistorius wirft Kreml-Chef Putin vor diesem Hintergrund Terror gegen die Menschen in der Ukraine vor.
0: Zum ersten Mal sind letztes Jahr in Deutschland mehr Wärmepumpen als Gasheizungen verkauft worden. Das zeigen Zahlen des Bundesverbands der deutschen Heizungsindustrie, berichtet die Welt am Sonntag. Damit waren Wärmepumpen zum ersten Mal die meistverkaufte Heizung. Fast jeder zweite Mensch in Deutschland bekommt im Laufe seines Lebens eine Krebsdiagnose. Das zeigen neue RKI-Zahlen zum Weltkrebstag nächste Woche. Mehr von Jana Klonikowski.
2: 49% der Männer erkranken einmal im Laufe ihres Lebens an Krebs. Bei den Frauen sind es 43%. Die häufigsten Krebsarten in Deutschland sind Prostatakrebs, Brustkrebs, Lungen- und Darmkrebs. Die Wahrscheinlichkeit, eine Krebserkrankung zu überleben, ist in den vergangenen Jahren deutlich gestiegen, heißt es vom RKI weiter. Experten rufen regelmäßig dazu auf, empfohlene Vorsorgeuntersuchungen auch zu machen. Denn je früher Krebs entdeckt wird, desto größer sind die Heilungschancen.
0: Fast 8 Millionen Menschen haben den Finaleinzug des deutschen Teams bei der Handball-EM im Fernsehen gesehen, Höchstwert bei diesem Turnier. Die Deutschen hatten sich am Freitag gegen Kroatien durchgesetzt, Gegner im Finale heute ist Dänemark. Der HSV hat sich im Bundesliga-Klassiker gegen Bayern München einen Punkt erkämpft. Endstand nach 90 Minuten 2:2. München bleibt souveräner Tabellenführer. In der Verfolgergruppe hat Hoffenheim durch ein 3:1 gegen Union Berlin Rang 3 gefestigt. Außerdem spielten Frankfurt-Leverkusen 1:3, Leipzig-Mainz 1:2, Bremen-Mönchengladbach 1:1 und Augsburg-St. Pauli 2:1.
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4: Verbreitet bedeckt ist es in Deutschland. Zwischendurch lockert's aber auch mal auf. Im Osten bleibt's trocken, im Westen kann's Regen oder Schnee geben. Regional besteht Glättegefahr. Gegen Morgen bildet sich außerdem Nebel. Die Tiefstwerte -12 bis +4 Grad. Tagsüber überwiegend grau in grau, dazu Nebel. Im Nordosten außerdem etwas Sonne. Ansonsten vielerorts Schnee oder Regen und Höchstwerte zwischen -8 und +9 Grad.

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1: Im Studio Lisa Schwarzkopf. In Abu Dhabi wollen Vertreter der Ukraine und Russlands offenbar heute wieder direkt miteinander über ein mögliches Ende des Ukraine-Krieges beraten. Die USA sollen dabei vermitteln. Imme Kasten.
2: In der vergangenen Woche hatte es erstmals direkte Gespräche zwischen Vertretern Russlands und der Ukraine gegeben. Moskau hatte vor den Gesprächen jetzt einer kurzen Feuerpause zugestimmt, aber nur für die Hauptstadt. Kiew, wie auch andere Teile des Landes, haben allerdings durch Angriffe inzwischen mit massiven Heizungs- und Stromausfällen zu kämpfen und das bei eisigen Temperaturen. Verteidigungsminister Pistorius wirft Kreml-Chef Putin vor diesem Hintergrund Terror gegen die Menschen in der Ukraine vor.
1: Zum ersten Mal sind letztes Jahr in Deutschland mehr Wärmepumpen als Gasheizungen verkauft worden. Das zeigen Zahlen des Bundesverbands der deutschen Heizungsindustrie, berichtet die Welt am Sonntag. Damit waren Wärmepumpen zum ersten Mal die meistverkaufte Heizung.

0: Verfassung. Fast jeder zweite Mensch in Deutschland bekommt im Laufe seines Lebens eine Krebsdiagnose. Das zeigen neue RKI-Zahlen zum Weltkrebstag nächste Woche. Mehr von Jana Klonikowski.
1: 49% der Männer erkranken einmal im Laufe ihres Lebens an Krebs. Bei den Frauen sind es 43%. Die häufigsten Krebsarten in Deutschland sind Prostatakrebs, Brustkrebs, Lungen- und Darmkrebs. Die Wahrscheinlichkeit, eine Krebserkrankung zu überleben, ist in den vergangenen Jahren deutlich gestiegen, heißt es vom RKI weiter. Experten rufen regelmäßig dazu auf, empfohlene Vorsorgeuntersuchungen auch zu machen. Denn je früher Krebs entdeckt wird, desto größer sind die Heilungschancen.
0: Fast 8 Millionen Menschen haben den Finaleinzug des deutschen Teams bei der Handball-EM im Fernsehen gesehen, Höchstwert bei diesem Turnier. Die Deutschen hatten sich am Freitag gegen Kroatien durchgesetzt, Gegner im Finale heute ist Dänemark. Der HSV hat sich im Bundesliga-Klassiker gegen Bayern München einen Punkt erkämpft. Endstand nach 90 Minuten 2:2. München bleibt souveräner Tabellenführer. In der Verfolgergruppe hat Hoffenheim durch ein 3:1 gegen Union Berlin Rang 3 gefestigt. Außerdem spielten Frankfurt-Leverkusen 1:3, Leipzig-Mainz 1:2, Bremen-Mönchengladbach 1:1 und Augsburg-St. Pauli 2:1.
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3: Verbreitet bedeckt ist es in Deutschland. Zwischendurch lockert's aber auch mal auf. Im Osten bleibt's trocken, im Westen kann's Regen oder Schnee geben. Regional besteht Glättegefahr. Gegen morgen bildet sich außerdem Nebel. Die Tiefstwerte -12 bis +4 Grad. Tagsüber überwiegend grau in grau, dazu Nebel. Im Nordosten außerdem etwas Sonne, ansonsten vielerorts Schnee oder Regen und Höchstwerte zwischen -8 und +9 Grad.

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1: Im Studio Lisa Schwarzkopf. In Abu Dhabi wollen Vertreter der Ukraine und Russlands offenbar heute wieder direkt miteinander über ein mögliches Ende des Ukraine-Krieges beraten. Die USA sollen dabei vermitteln. Imme Kasten.
2: In der vergangenen Woche hatte es erstmals direkte Gespräche zwischen Vertretern Russlands und der Ukraine gegeben. Moskau hatte vor den Gesprächen jetzt einer kurzen Feuerpause zugestimmt, aber nur für die Hauptstadt. Kiew, wie auch andere Teile des Landes, haben allerdings durch Angriffe inzwischen mit massiven Heizungs- und Stromausfällen zu kämpfen und das bei eisigen Temperaturen. Verteidigungsminister Pistorius wirft Kreml-Chef Putin vor diesem Hintergrund Terror gegen die Menschen in der Ukraine vor.
1: Zum ersten Mal sind letztes Jahr in Deutschland mehr Wärmepumpen als Gasheizungen verkauft worden. Das zeigen Zahlen des Bundesverbands der deutschen Heizungsindustrie, berichtet die Welt am Sonntag. Damit waren Wärmepumpen zum ersten Mal die meistverkaufte Heizung. Fast jeder zweite Mensch in Deutschland bekommt im Laufe seines Lebens eine Krebsdiagnose. Das zeigen neue RKI-Zahlen zum Weltkrebstag nächste Woche. Mehr von Jana Klonikowski.
3: 49% der Männer erkranken einmal im Laufe ihres Lebens an Krebs. Bei den Frauen sind es 43%. Die häufigsten Krebsarten in Deutschland sind Prostatakrebs, Brustkrebs, Lungen- und Darmkrebs. Die Wahrscheinlichkeit, eine Krebserkrankung zu überleben, ist in den vergangenen Jahren deutlich gestiegen, heißt es vom RKI weiter. Experten rufen regelmäßig dazu auf, empfohlene Vorsorgeuntersuchungen auch zu machen. Denn je früher Krebs entdeckt wird, desto größer sind die Heilungschancen.
1: Fast 8 Millionen Menschen haben den Finaleinzug des deutschen Teams bei der Handball-EM im Fernsehen gesehen.

0: beschwert bei diesem Turnier. Die Deutschen hatten sich am Freitag gegen Kroatien durchgesetzt. Gegner im Finale heute ist Dänemark. Der HSV hat sich im Bundesliga-Klassiker gegen Bayern München einen Punkt erkämpft. Endstand nach 90 Minuten 2:2. München bleibt souveräner Tabellenführer. In der Verfolgergruppe hat Hoffenheim durch ein 3:1 gegen Union Berlin Rang 3 gefestigt. Außerdem spielten Frankfurt-Leverkusen 1:3, Leipzig-Mainz 1:2, Bremen-Mönchengladbach 1:1 und Augsburg-St. Pauli 2:1.
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2: Verbreitet bedeckt ist es in Deutschland. Zwischendurch lockert es aber auch mal auf. Im Osten bleibt es trocken, im Westen kann es Regen oder Schnee geben. Regional besteht Glättegefahr. Gegen morgen bildet sich außerdem Nebel. Die Tiefstwerte -12 bis +4 Grad. Tagsüber überwiegend grau in grau, dazu Nebel. Im Nordosten außerdem etwas Sonne. Ansonsten vielerorts Schnee oder Regen. Und Höchstwerte zwischen -8 und +9 Grad.

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1: Im Studio Leser Schwarzkopf. In Abu Dhabi wollen Vertreter der Ukraine und Russlands offenbar heute wieder direkt miteinander über ein mögliches Ende des Ukraine-Krieges beraten. Die USA sollen dabei vermitteln. Imme Kasten.
2: In der vergangenen Woche hatte es erstmals direkte Gespräche zwischen Vertretern Russlands und der Ukraine gegeben. Moskau hatte vor den Gesprächen jetzt einer kurzen Feuerpause zugestimmt, aber nur für die Hauptstadt. Kiew, wie auch andere Teile des Landes, haben allerdings durch Angriffe inzwischen mit massiven Heizungs- und Stromausfällen zu kämpfen und das bei eisigen Temperaturen. Verteidigungsminister Pistorius wirft Kreml-Chef Putin vor diesem Hintergrund Terror gegen die Menschen in der Ukraine vor.
1: Zum ersten Mal sind letztes Jahr in Deutschland mehr Wärmepumpen als Gasheizungen verkauft worden. Das zeigen Zahlen des Bundesverbands der deutschen Heizungsindustrie, berichtet die Welt am Sonntag. Damit waren Wärmepumpen zum ersten Mal die meistverkaufte Heizung. Fast jeder zweite Mensch in Deutschland bekommt im Laufe seines Lebens eine Krebsdiagnose. Das zeigen neue RKI-Zahlen zum Weltkrebstag nächste Woche. Mehr von Jana Klonikowski.
3: 49% der Männer erkranken einmal im Laufe ihres Lebens an Krebs. Bei den Frauen sind es 43%. Die häufigsten Krebsarten in Deutschland sind Prostatakrebs, Brustkrebs, Lungen- und Darmkrebs. Die Wahrscheinlichkeit, eine Krebserkrankung zu überleben, ist in den vergangenen Jahren deutlich gestiegen, heißt es vom RKI weiter. Experten rufen regelmäßig dazu auf, empfohlene Vorsorgeuntersuchungen auch zu machen. Denn je früher Krebs entdeckt wird, desto größer sind die Heilungschancen.
1: Fast 8 Millionen Menschen haben den Finaleinzug des deutschen Teams bei der Handball-EM im Fernsehen gesehen, Höchstwert bei diesem Turnier. Die Deutschen hatten sich am Freitag gegen Kroatien durchgesetzt, Gegner im Finale heute ist Dänemark. Der HSV hat sich im Bundesliga-Klassiker gegen Bayern München einen Punkt erkämpft. Endstand nach 90 Minuten 2:2. München bleibt souveräner Tabellenführer. In der Verfolgergruppe hat Hoffenheim durch ein 3:1 gegen Union Berlin Rang 3 gefestigt. Außerdem spielten Frankfurt-Leverkusen 1:3, Leipzig-Mainz 1:2, Bremen-Mönchengladbach 1:1 und Augsburg-St. Pauli 2:1.
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4: Verbreitet bedeckt ist es in Deutschland. Zwischendurch lockert es aber auch mal auf. Im Osten bleibt es trocken.

Im Westen kann es Regen oder Schnee geben. Regional besteht Glättegefahr. Gegen morgen bildet sich außerdem Nebel. Die Tiefstwerte minus 12 bis plus 4 Grad. Tagsüber überwiegend grau in grau, dazu Nebel. Im Nordosten außerdem etwas Sonne, ansonsten vielerorts Schnee oder Regen. Und Höchstwerte zwischen minus 8 und plus 9 Grad.

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1: Im Studio Lisa Schwarzkopf. In Abu Dhabi wollen Vertreter der Ukraine und Russlands offenbar heute wieder direkt miteinander über ein mögliches Ende des Ukraine-Krieges beraten. Die USA sollen dabei vermitteln. Imme Kasten.
2: In der vergangenen Woche hatte es erstmals direkte Gespräche zwischen Vertretern Russlands und der Ukraine gegeben. Moskau hatte vor den Gesprächen jetzt einer kurzen Feuerpause zugestimmt, aber nur für die Hauptstadt. Kiew, wie auch andere Teile des Landes, haben allerdings durch Angriffe inzwischen mit massiven Heizungs- und Stromausfällen zu kämpfen und das bei eisigen Temperaturen. Verteidigungsminister Pistorius wirft Kreml-Chef Putin vor diesem Hintergrund Terror gegen die Menschen in der Ukraine vor.
1: Zum ersten Mal sind letztes Jahr in Deutschland mehr Wärmepumpen als Gasheizungen verkauft worden. Das zeigen Zahlen des Bundesverbands der deutschen Heizungsindustrie, berichtet die Welt am Sonntag. Damit waren Wärmepumpen zum ersten Mal die meistverkaufte Heizung. Fast jeder zweite Mensch in Deutschland bekommt im Laufe seines Lebens eine Krebsdiagnose. Das zeigen neue RKI-Zahlen zum Weltkrebstag nächste Woche. Mehr von Jana Klonikowski.
3: 49% der Männer erkranken einmal im Laufe ihres Lebens an Krebs. Bei den Frauen sind es 43%. Die häufigsten Krebsarten in Deutschland sind Prostatakrebs, Brustkrebs, Lungen- und Darmkrebs. Die Wahrscheinlichkeit, eine Krebserkrankung zu überleben, ist in den vergangenen Jahren deutlich gestiegen, heißt es vom RKI weiter. Experten rufen regelmäßig dazu auf, empfohlene Vorsorgeuntersuchungen auch zu machen. Denn je früher Krebs entdeckt wird, desto größer sind die Heilungschancen.
1: Fast 8 Millionen Menschen haben den Finaleinzug des deutschen Teams bei der Handball-EM im Fernsehen gesehen, Höchstwert bei diesem Turnier. Die Deutschen hatten sich am Freitag gegen Kroatien durchgesetzt, Gegner im Finale heute ist Dänemark. Der HSV hat sich im Bundesliga-Klassiker gegen Bayern München einen Punkt erkämpft. Endstand nach 90 Minuten 2:2. München bleibt souveräner Tabellenführer. In der Verfolgergruppe hat Hoffenheim durch ein 3:1 gegen Union Berlin Rang 3 gefestigt. Außerdem spielten Frankfurt-Leverkusen 1:3, Leipzig-Mainz 1:2, Bremen-Mönchengladbach 1:1 und Augsburg-St. Pauli 2:1.
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4: Verbreitet bedeckt ist es in Deutschland. Zwischendurch lockert's aber auch mal auf. Im Osten bleibt's trocken, im Westen kann's Regen oder Schnee geben. Regional besteht Glättegefahr. Gegen morgen bildet sich außerdem Nebel. Die Tiefstwerte -12 bis +4 Grad. Tagsüber überwiegend grau in grau, dazu Nebel. Im Nordosten außerdem etwas Sonne, ansonsten vielerorts Schnee oder Regen und Höchstwerte zwischen -8 und +9 Grad.

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1: Im Studio Lisa Schwarzkopf. In Abu Dhabi wollen Vertreter der Ukraine und Russlands offenbar heute wieder direkt miteinander über ein mögliches Ende des Ukraine-Krieges beraten. Die USA sollen dabei vermitteln. Imme Kasten.
2: In der vergangenen Woche hatte es erstmals direkte Gespräche zwischen Vertretern Russlands und der Ukraine gegeben. Moskau hatte vor den Gesprächen jetzt einer kurzen Feuerpause zugestimmt, aber nur für die Hauptstadt. Kiew, wie auch andere Teile des Landes, haben allerdings durch Angriffe inzwischen mit massiven Heizungs- und Stromausfällen zu kämpfen und das bei eisigen Temperaturen. Verteidigungsminister Pistorius wirft Kreml-Chef Putin vor diesem Hintergrund Terror gegen die Menschen in der Ukraine vor.
1: Zum ersten Mal sind letztes Jahr in Deutschland mehr Wärmepumpen als Gasheizungen verkauft worden. Das zeigen Zahlen des Bundesverbands der deutschen Heizungsindustrie, berichtet die Welt am Sonntag. Damit waren Wärmepumpen zum ersten Mal die meistverkaufte Heizung. Fast jeder zweite Mensch in Deutschland bekommt im Laufe seines Lebens eine Krebsdiagnose. Das zeigen neue RKI-Zahlen zum Weltkrebstag nächste Woche. Mehr von Jana Klonikowski.
3: 49% der Männer erkranken einmal im Laufe ihres Lebens an Krebs. Bei den Frauen sind es 43%. Die häufigsten Krebsarten in Deutschland sind Prostatakrebs, Brustkrebs, Lungen- und Darmkrebs. Die Wahrscheinlichkeit, eine Krebserkrankung zu überleben, ist in den vergangenen Jahren deutlich gestiegen, heißt es vom RKI weiter. Experten rufen regelmäßig dazu auf, empfohlene Vorsorgeuntersuchungen auch zu machen. Denn je früher Krebs entdeckt wird, desto größer sind die Heilungschancen.
1: Fast 8 Millionen Menschen haben den Finaleinzug des deutschen Teams bei der Handball-EM im Fernsehen gesehen, Höchstwert bei diesem Turnier. Die Deutschen hatten sich am Freitag gegen Kroatien durchgesetzt, Gegner im Finale heute ist Dänemark. Der HSV hat sich im Bundesliga-Klassiker gegen Bayern München einen Punkt erkämpft. Endstand nach 90 Minuten 2:2. München bleibt souveräner Tabellenführer. In der Verfolgergruppe hat Hoffenheim durch ein 3:1 gegen Union Berlin Rang 3 gefestigt. Außerdem spielten Frankfurt-Leverkusen 1:3, Leipzig-Mainz 1:2, Bremen-Mönchengladbach 1:1 und Augsburg-St. Pauli 2:1.
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4: Verbreitet bedeckt ist es in Deutschland. Zwischendurch lockert's aber auch mal auf. Im Osten bleibt's trocken, im Westen kann's Regen oder Schnee geben. Regional besteht Glättegefahr. Gegen morgen bildet sich außerdem Nebel. Die Tiefstwerte -12 bis +4 Grad. Tagsüber überwiegend grau in grau, dazu Nebel. Im Nordosten außerdem etwas Sonne. Ansonsten vielerorts Schnee oder Regen. Und Höchstwerte zwischen -8 und +9 Grad.

0: In Abu Dhabi wollen Vertreter der Ukraine und Russlands offenbar heute wieder direkt miteinander über ein mögliches Ende des Ukraine-Krieges beraten. Die USA sollen dabei vermitteln. Imme Kasten.
1: In der vergangenen Woche hatte es erstmals direkte Gespräche zwischen Vertretern Russlands und der Ukraine gegeben. Moskau hatte vor den Gesprächen jetzt einer kurzen Feuerpause zugestimmt, aber nur für die Hauptstadt. Kiew, wie auch andere Teile des Landes, haben allerdings durch Angriffe inzwischen mit massiven Heizungs- und Stromausfällen zu kämpfen und das bei eisigen Temperaturen. Verteidigungsminister Pistorius wirft Kreml-Chef Putin vor diesem Hintergrund Terror gegen die Menschen in der Ukraine vor.
0: Zum ersten Mal sind letztes Jahr in Deutschland mehr Wärmepumpen als Gasheizungen verkauft worden. Das zeigen Zahlen des Bundesverbands der deutschen Heizungsindustrie, berichtet die Welt am Sonntag. Damit waren Wärmepumpen zum ersten Mal die meistverkaufte Heizung. Fast jeder zweite Mensch in Deutschland bekommt im Laufe seines Lebens eine Krebsdiagnose. Das zeigen neue RKI-Zahlen zum Weltkrebstag nächste Woche. Mehr von Jana Klonikowski.
2: 49% der Männer erkranken einmal im Laufe ihres Lebens an Krebs. Bei den Frauen sind es 43%. Die häufigsten Krebsarten in Deutschland sind Prostatakrebs, Brustkrebs, Lungen- und Darmkrebs. Die Wahrscheinlichkeit, eine Krebserkrankung zu überleben, ist in den vergangenen Jahren deutlich gestiegen, heißt es vom RKI weiter. Experten rufen regelmäßig dazu auf, empfohlene Vorsorgeuntersuchungen auch zu machen. Denn je früher Krebs entdeckt wird, desto größer sind die Heilungschancen.
0: Fast 8 Millionen Menschen haben den Finaleinzug des deutschen Teams bei der Handball-EM im Fernsehen gesehen, Höchstwert bei diesem Turnier. Die Deutschen hatten sich am Freitag gegen Kroatien durchgesetzt, Gegner im Finale heute ist Dänemark. Der HSV hat sich im Bundesliga-Klassiker gegen Bayern München einen Punkt erkämpft. Endstand nach 90 Minuten 2:2. München bleibt souveräner Tabellenführer. In der Verfolgergruppe hat Hoffenheim durch ein 3:1 gegen Union Berlin Rang 3 gefestigt. Außerdem spielten Frankfurt-Leverkusen 1:3, Leipzig-Mainz 1:2, Bremen-Mönchengladbach 1:1 und Augsburg-St. Pauli 2:1.
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4: Verbreitet bedeckt ist es in Deutschland. Zwischendurch lockert's aber auch mal auf. Im Osten bleibt's trocken, im Westen kann's Regen oder Schnee geben. Regional besteht Glättegefahr. Gegen morgen bildet sich außerdem Nebel. Die Tiefstwerte -12 bis +4 Grad. Tagsüber überwiegend grau in grau, dazu Nebel. Im Nordosten außerdem etwas Sonne, ansonsten vielerorts Schnee oder Regen und Höchstwerte zwischen -8 und +9 Grad.

0: deutschen Heizungsindustrie, berichtet die Welt am Sonntag. Damit waren Wärmepumpen zum ersten Mal die meistverkaufte Heizung. Fast jeder zweite Mensch in Deutschland bekommt im Laufe seines Lebens eine Krebsdiagnose. Das zeigen neue RKI-Zahlen zum Weltkrebstag nächste Woche. Mehr von Jana Klonikowski.
1: 49% der Männer erkranken einmal im Laufe ihres Lebens an Krebs. Bei den Frauen sind es 43%. Die häufigsten Krebsarten in Deutschland sind Prostatakrebs, Brustkrebs, Lungen- und Darmkrebs. Die Wahrscheinlichkeit, eine Krebserkrankung zu überleben, ist in den vergangenen Jahren deutlich gestiegen, heißt es vom RKI weiter. Experten rufen regelmäßig dazu auf, empfohlene Vorsorgeuntersuchungen auch zu machen. Denn je früher Krebs entdeckt wird, desto größer sind die Heilungschancen.
0: Fast 8 Millionen Menschen haben den Finaleinzug des deutschen Teams bei der Handball-EM im Fernsehen gesehen, Höchstwert bei diesem Turnier. Die Deutschen hatten sich am Freitag gegen Kroatien durchgesetzt, Gegner im Finale heute ist Dänemark. Der HSV hat sich im Bundesliga-Klassiker gegen Bayern München einen Punkt erkämpft. Endstand nach 90 Minuten 2:2. München bleibt souveräner Tabellenführer. In der Verfolgergruppe hat Hoffenheim durch ein 3:1 gegen Union Berlin Rang 3 gefestigt. Außerdem spielten Frankfurt-Leverkusen 1:3, Leipzig-Mainz 1:2, Bremen-Mönchengladbach 1:1 und Augsburg-St. Pauli 2:1.
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3: Verbreitet bedeckt ist es in Deutschland. Zwischendurch lockert's aber auch mal auf. Im Osten bleibt's trocken, im Westen kann's Regen oder Schnee geben. Regional besteht Glättegefahr. Gegen Morgen bildet sich außerdem Nebel. Die Tiefstwerte -12 bis +4 Grad. Tagsüber überwiegend grau in grau, dazu Nebel. Im Nordosten außerdem etwas Sonne, ansonsten vielerorts Schnee oder Regen und Höchstwerte zwischen -8 und +9 Grad.

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1: Im Studio Lisa Schwarzkopf. In Abu Dhabi wollen Vertreter der Ukraine und Russlands offenbar heute wieder direkt miteinander über ein mögliches Ende des Ukraine-Krieges beraten. Die USA sollen dabei vermitteln. Imme Kasten.
2: In der vergangenen Woche hatte es erstmals direkte Gespräche zwischen Vertretern Russlands und der Ukraine gegeben. Moskau hatte vor den Gesprächen jetzt einer kurzen Feuerpause zugestimmt, aber nur für die Hauptstadt. Kiew, wie auch andere Teile des Landes, haben allerdings durch Angriffe inzwischen mit massiven Heizungs- und Stromausfällen zu kämpfen und das bei eisigen Temperaturen. Verteidigungsminister Pistorius wirft Kreml-Chef Putin vor diesem Hintergrund Terror gegen die Menschen in der Ukraine vor.
1: Zum ersten Mal sind letztes Jahr in Deutschland mehr Wärmepumpen als Gasheizungen verkauft worden. Das zeigen Zahlen des Bundesverbands der

0: Fast 8 Millionen Menschen haben den Finaleinzug des deutschen Teams bei der Handball-EM im Fernsehen gesehen. Höchstwert bei diesem Turnier. Die Deutschen hatten sich am Freitag gegen Kroatien durchgesetzt. Gegner im Finale heute ist Dänemark. Der HSV hat sich im Bundesliga-Klassiker gegen Bayern München einen Punkt erkämpft. Endstand nach 90 Minuten 2:2. München bleibt souveräner Tabellenführer. In der Verfolgergruppe hat Hoffenheim durch ein 3:1 gegen Union Berlin Rang 3 gefestigt. Außerdem spielten Frankfurt-Leverkusen 1:3, Leipzig-Mainz 1:2, Bremen-Mönchengladbach 1:1 und Augsburg-St. Pauli 2:1.
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2: Verbreitet bedeckt ist es in Deutschland. Zwischendurch lockert's aber auch mal auf. Im Osten bleibt's trocken, im Westen kann's Regen oder Schnee geben. Regional besteht Glättegefahr. Gegen Morgen bildet sich außerdem Nebel. Die Tiefstwerte -12 bis +4 Grad. Tagsüber überwiegend grau in grau, dazu Nebel. Im Nordosten außerdem etwas Sonne. Ansonsten vielerorts Schnee oder Regen. Und Höchstwerte zwischen -8 und +9 Grad.
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1: Im Studio Lisa Schwarzkopf. In Abu Dhabi wollen Vertreter der Ukraine und Russlands offenbar heute wieder direkt miteinander über ein mögliches Ende des Ukraine-Krieges beraten. Die USA sollen dabei vermitteln. Imme Kasten.
2: In der vergangenen Woche hatte es erstmals direkte Gespräche zwischen Vertretern Russlands und der Ukraine gegeben. Moskau hatte vor den Gesprächen jetzt einer kurzen Feuerpause zugestimmt, aber nur für die Hauptstadt. Kiew, wie auch andere Teile des Landes, haben allerdings durch Angriffe inzwischen mit massiven Heizungs- und Stromausfällen zu kämpfen und das bei eisigen Temperaturen. Verteidigungsminister Pistorius wirft Kreml-Chef Putin vor diesem Hintergrund Terror gegen die Menschen in der Ukraine vor.
1: Zum ersten Mal sind letztes Jahr in Deutschland mehr Wärmepumpen als Gasheizungen verkauft worden. Das zeigen Zahlen des Bundesverbands der deutschen Heizungsindustrie, berichtet die Welt am Sonntag. Damit waren Wärmepumpen zum ersten Mal die meistverkaufte Heizung. Fast jeder zweite Mensch in Deutschland bekommt im Laufe seines Lebens eine Krebsdiagnose. Das zeigen neue RKI-Zahlen zum Weltkrebstag nächste Woche. Mehr von Jana Klonikowski.
3: 49% der Männer erkranken einmal im Laufe ihres Lebens an Krebs. Bei den Frauen sind es 43%. Die häufigsten Krebsarten in Deutschland sind Prostatakrebs, Brustkrebs, Lungen- und Darmkrebs. Die Wahrscheinlichkeit, eine Krebserkrankung zu überleben, ist in den vergangenen Jahren deutlich gestiegen, heißt es vom RKI weiter. Experten rufen regelmäßig dazu auf, empfohlene Vorsorgeuntersuchungen auch zu machen. Denn je früher Krebs entdeckt wird, desto größer sind die Heilungschancen.

In Deutschland zwischendurch lockert es aber auch mal auf. Im Osten bleibt es trocken, im Westen kann es Regen oder Schnee geben. Regional besteht Glättegefahr. Gegen morgen bildet sich außerdem Nebel. Die Tiefstwerte minus 12 bis plus 4 Grad. Tagsüber überwiegend grau in grau, dazu Nebel. Im Nordosten außerdem etwas Sonne, ansonsten vielerorts Schnee oder Regen. Und Höchstwerte zwischen minus 8 und plus 9 Grad.

0: Im Studio Lisa Schwarzkopf. In Abu Dhabi wollen Vertreter der Ukraine und Russlands offenbar heute wieder direkt miteinander über ein mögliches Ende des Ukraine-Krieges beraten. Die USA sollen dabei vermitteln. Imme Kasten.
1: In der vergangenen Woche hatte es erstmals direkte Gespräche zwischen Vertretern Russlands und der Ukraine gegeben. Moskau hatte vor den Gesprächen jetzt einer kurzen Feuerpause zugestimmt, aber nur für die Hauptstadt. Kiew, wie auch andere Teile des Landes, haben allerdings durch Angriffe inzwischen mit massiven Heizungs- und Stromausfällen zu kämpfen und das bei eisigen Temperaturen. Verteidigungsminister Pistorius wirft Kreml-Chef Putin vor diesem Hintergrund Terror gegen die Menschen in der Ukraine vor.
0: Zum ersten Mal sind letztes Jahr in Deutschland mehr Wärmepumpen als Gasheizungen verkauft worden. Das zeigen Zahlen des Bundesverbands der deutschen Heizungsindustrie, berichtet die Welt am Sonntag. Damit waren Wärmepumpen zum ersten Mal die meistverkaufte Heizung. Fast jeder zweite Mensch in Deutschland bekommt im Laufe seines Lebens eine Krebsdiagnose. Das zeigen neue RKI-Zahlen zum Weltkrebstag nächste Woche. Mehr von Jana Klonikowski.
2: 49% der Männer erkranken einmal im Laufe ihres Lebens an Krebs. Bei den Frauen sind es 43%. Die häufigsten Krebsarten in Deutschland sind Prostatakrebs, Brustkrebs, Lungen- und Darmkrebs. Die Wahrscheinlichkeit, eine Krebserkrankung zu überleben, ist in den vergangenen Jahren deutlich gestiegen, heißt es vom RKI weiter. Experten rufen regelmäßig dazu auf, empfohlene Vorsorgeuntersuchungen auch zu machen. Denn je früher Krebs entdeckt wird, desto größer sind die Heilungschancen.
0: Fast 8 Millionen Menschen haben den Finaleinzug des deutschen Teams bei der Handball-EM im Fernsehen gesehen, Höchstwert bei diesem Turnier. Die Deutschen hatten sich am Freitag gegen Kroatien durchgesetzt, Gegner im Finale heute ist Dänemark. Der HSV hat sich im Bundesliga-Klassiker gegen Bayern München einen Punkt erkämpft. Endstand nach 90 Minuten 2:2. München bleibt souveräner Tabellenführer. In der Verfolgergruppe hat Hoffenheim durch ein 3:1 gegen Union Berlin Rang 3 gefestigt. Außerdem spielten Frankfurt-Leverkusen 1:3, Leipzig-Mainz 1:2, Bremen-Mönchengladbach 1:1 und Augsburg-St. Pauli 2:1.
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4: Verbreitet bedeckt ist es.

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1: Im Studio Lisa Schwarzkopf. In Abu Dhabi wollen Vertreter der Ukraine und Russlands offenbar heute wieder direkt miteinander über ein mögliches Ende des Ukraine-Krieges beraten. Die USA sollen dabei vermitteln. Imme Kasten.
2: In der vergangenen Woche hatte es erstmals direkte Gespräche zwischen Vertretern Russlands und der Ukraine gegeben. Moskau hatte vor den Gesprächen jetzt einer kurzen Feuerpause zugestimmt, aber nur für die Hauptstadt. Kiew, wie auch andere Teile des Landes, haben allerdings durch Angriffe inzwischen mit massiven Heizungs- und Stromausfällen zu kämpfen und das bei eisigen Temperaturen. Verteidigungsminister Pistorius wirft Kreml-Chef Putin vor diesem Hintergrund Terror gegen die Menschen in der Ukraine vor.
1: Zum ersten Mal sind letztes Jahr in Deutschland mehr Wärmepumpen als Gasheizungen verkauft worden. Das zeigen Zahlen des Bundesverbands der deutschen Heizungsindustrie, berichtet die Welt am Sonntag. Damit waren Wärmepumpen zum ersten Mal die meistverkaufte Heizung. Fast jeder zweite Mensch in Deutschland bekommt im Laufe seines Lebens eine Krebsdiagnose. Das zeigen neue RKI-Zahlen zum Weltkrebstag nächste Woche. Mehr von Jana Klonikowski.
3: 49% der Männer erkranken einmal im Laufe ihres Lebens an Krebs. Bei den Frauen sind es 43%. Die häufigsten Krebsarten in Deutschland sind Prostatakrebs, Brustkrebs, Lungen- und Darmkrebs. Die Wahrscheinlichkeit, eine Krebserkrankung zu überleben, ist in den vergangenen Jahren deutlich gestiegen, heißt es vom RKI weiter. Experten rufen regelmäßig dazu auf, empfohlene Vorsorgeuntersuchungen auch zu machen. Denn je früher Krebs entdeckt wird, desto größer sind die Heilungschancen.
1: Fast 8 Millionen Menschen haben den Finaleinzug des deutschen Teams bei der Handball-EM im Fernsehen gesehen, Höchstwert bei diesem Turnier. Die Deutschen hatten sich am Freitag gegen Kroatien durchgesetzt, Gegner im Finale heute ist Dänemark. Der HSV hat sich im Bundesliga-Klassiker gegen Bayern München einen Punkt erkämpft. Endstand nach 90 Minuten 2:2. München bleibt souveräner Tabellenführer. In der Verfolgergruppe hat Hoffenheim durch ein 3:1 gegen Union Berlin Rang 3 gefestigt. Außerdem spielten Frankfurt-Leverkusen 1:3, Leipzig-Mainz 1:2, Bremen-Mönchengladbach 1:1 und Augsburg-St. Pauli 2:1.
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5: Verbreitet bedeckt ist es in Deutschland. Zwischendurch lockert's aber auch mal auf. Im Osten bleibt's trocken, im Westen kann's Regen oder Schnee geben. Regional besteht Glättegefahr. Gegen Morgen bildet sich außerdem Nebel. Die Tiefstwerte -12 bis +4 Grad. Tagsüber überwiegend grau in grau, dazu Nebel. Im Nordosten außerdem etwas Sonne, ansonsten vielerorts Schnee oder Regen und Höchstwerte zwischen -8 und +9 Grad.

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1: Herzlich willkommen. Heute verraten wir, was hinter dem Begriff
0: Nachrichten.
2: Im Studio Lisa Schwarzkopf. In Abu Dhabi wollen Vertreter der Ukraine und Russlands offenbar heute wieder direkt miteinander über ein mögliches Ende des Ukraine-Krieges beraten. Die USA sollen dabei vermitteln. Imme Kasten.
3: In der vergangenen Woche hatte es erstmals direkte Gespräche zwischen Vertretern Russlands und der Ukraine gegeben. Moskau hatte vor den Gesprächen jetzt einer kurzen Feuerpause zugestimmt, aber nur für die Hauptstadt. Kiew, wie auch andere Teile des Landes, haben allerdings durch Angriffe inzwischen mit massiven Heizungs- und Stromausfällen zu kämpfen und das bei eisigen Temperaturen. Verteidigungsminister Pistorius wirft Kreml-Chef Putin vor diesem Hintergrund Terror gegen die Menschen in der Ukraine vor.
2: Zum ersten Mal sind letztes Jahr in Deutschland mehr Wärmepumpen als Gasheizungen verkauft worden. Das zeigen Zahlen des Bundesverbands der deutschen Heizungsindustrie, berichtet die Welt am Sonntag. Damit waren Wärmepumpen zum ersten Mal die meistverkaufte Heizung. Fast jeder zweite Mensch in Deutschland bekommt im Laufe seines Lebens eine Krebsdiagnose. Das zeigen neue RKI-Zahlen zum Weltkrebstag nächste Woche. Mehr von Jana Klonikowski.
4: 49% der Männer erkranken einmal im Laufe ihres Lebens an Krebs. Bei den Frauen sind es 43%. Die häufigsten Krebsarten in Deutschland sind Prostatakrebs, Brustkrebs, Lungen- und Darmkrebs. Die Wahrscheinlichkeit, eine Krebserkrankung zu überleben, ist in den vergangenen Jahren deutlich gestiegen, heißt es vom RKI weiter. Experten rufen regelmäßig dazu auf, empfohlene Vorsorgeuntersuchungen auch zu machen. Denn je früher Krebs entdeckt wird, desto größer sind die Heilungschancen.
2: Fast 8 Millionen Menschen haben den Finaleinzug des deutschen Teams bei der Handball-EM im Fernsehen gesehen, Höchstwert bei diesem Turnier. Die Deutschen hatten sich am Freitag gegen Kroatien durchgesetzt, Gegner im Finale heute ist Dänemark. Der HSV hat sich im Bundesliga-Klassiker gegen Bayern München einen Punkt erkämpft. Endstand nach 90 Minuten 2:2. München bleibt souveräner Tabellenführer. In der Verfolgergruppe hat Hoffenheim durch ein 3:1 gegen Union Berlin Rang 3 gefestigt. Außerdem spielten Frankfurt-Leverkusen 1:3, Leipzig-Mainz 1:2, Bremen-Mönchengladbach 1:1 und Augsburg-St. Pauli 2:1.
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5: Verbreitet bedeckt ist es in Deutschland. Zwischendurch lockert's aber auch mal auf. Im Osten bleibt's trocken, im Westen kann's Regen oder Schnee geben. Regional besteht Glättegefahr. Gegen morgen bildet sich außerdem Nebel. Die Tiefstwerte -12 bis +4 Grad. Tagsüber überwiegend grau in grau, dazu Nebel. Im Nordosten außerdem etwas Sonne, ansonsten vielerorts Schnee oder Regen und Höchstwerte zwischen -8 und +9 Grad.

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1: Im Studio ist Alina Wolf. In der anstehenden Tarifrunde für die deutsche Metall- und Elektroindustrie will die IG Metall mindestens die Reallöhne sichern. Während die exakte Lohnforderung noch gefunden werden soll, verweist die Gewerkschaft auf eine bundesweite Beschäftigtenbefragung. Hierbei haben sich 47,8% für moderate Entgelterhöhungen ausgesprochen. Verzicht bringt nichts, erklärte die Gewerkschaftsvorsitzende Christiane Benner. Sie sieht Unternehmen und Politik in der Verantwortung, die Industriearbeitsplätze zu halten. Mit heulenden Sirenen und lärmenden Handys hat Deutschland den bundesweiten Warntag absolviert. Um 11 Uhr erhielten die Menschen auf verschiedenen Wegen eine Warnmeldung, um so die Alarmsysteme für eine eventuelle Notsituation zu testen. Um 11.45 Uhr wurde die Testwarnung offiziell aufgehoben. Der Alarm wurde unter anderem über tausende Sirenen, mehrere Smartphone-Apps und über das Cell-Broadcast-Verfahren verbreitet. Das Cell-Broadcast-Verfahren erreicht auch Handys ohne Warn-App.
2: Bundesinnenminister Alexander Dobrindt, CSU, hat seine Migrationspolitik erneut gegen Kritik verteidigt. Wir haben aus der Migrationswelle eine Migrationswende gemacht, sagte er in der Haushaltsdebatte im Bundestag. Die Zahlen seien klar. Es gäbe etwa 75% weniger Asylerstanträge als 2024. Das ist das Ergebnis von Kontrolle, Kurs und klarer Kante. Man sei nicht mehr Zielland Nummer 1 für illegale Migration in Europa. Daher habe er die Grenzkontrollen über den 15. September hinaus verlängert.
3: Die Generalsanierung wichtiger Bahnstrecken wird laut Bahnchefin Evelyn Paller länger dauern als geplant. Eine Überarbeitung des Konzepts habe gezeigt, dass 4 solcher Sanierungen pro Jahr zu viel seien, sagte Paller. Sie rechne in Zukunft mit 2, bei besonderen technischen Notwendigkeiten auch 3 Generalsanierungen pro Jahr. Für die Generalsanierungen wurden rund 40 Strecken ausgewählt. Ursprünglich war das Ende für Anfang der 2030er Jahre geplant. Zuletzt war von 2036 die Rede. Jetzt wird es wohl noch später.
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4: Heute bleibt es meist ruhig. In der Nordhälfte und an den Alpen ziehen zeitweise dichtere Wolken durch, während vor allem im Südwesten und an der Ostseeküste häufig die Sonne scheint. Die Temperaturen erreichen 16 Grad im Südosten und bis zu 24 Grad am Oberrhein. Dazu weht meist nur schwacher bis mäßiger Wind. Am Freitag wird es im Westen und Nordwesten wolkiger und gebietsweise fällt etwas Regen oder es ziehen einzelne Schauer durch. Auch am östlichen Alpenrand ist etwas Regen möglich. Sonst bleibt es überwiegend sonnig und trocken. Die Höchstwerte liegen zwischen 17 und 25 Grad.
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Ja, einen wunderschönen guten Abend hier live aus dem Sendestudio Passau und natürlich hier im Popradio aus Friesland wünsche ich auf jeden Fall euch viel Spaß in Ronnys Hitkiste. Also mit dabei habe ich heute Schlager mitgebracht, genau. Und natürlich bin ich für diese Sendung heute hier verantwortlich. Und als erstes...

Ja, das war Alicia mit dem Titel Zwischen deinen Zeilen. Nun habe ich für euch die nächsten zwei Interpreten mitgenommen. Und zwar Oli P. mit dem Titel Weinst du? Und danach heißt der Song Hör nie auf zu leuchten von Jordan Hanson.

Ja, das war Robin Marco mit dem Titel Treu. Nun habe ich für euch den Titel dabei. Hey du, ich liebe dich. Von Niki Vescovo. Und danach nennt sich der Titel Sorry zu mir selbst. Von Interpreten Mike van Hecke.

Ja, das war Safia mit dem Titel Ich bin ich. Und danach habe ich für euch Verbotene Liebe, nennt sich der Song. Und der ist von Markus Luca. Und danach nennt sich der Titel Isabella. Und der Interpret ist von Norman Langen.

Ja, auf jeden Fall möchte ich eine Hörerin begrüßen. Erstmal, Claudia, schön, dass du heute dabei bist bei meiner Radiosendung Ronnys Hitkiste heute Schlagerabend.

Ja, das war Julian Holz mit dem Titel Schmetterlinge im Bauch. Nun habe ich für euch den nächsten zwei Songs mitgenommen. Und zwar Senorita von Andy Andres. Und danach nennt sich der Titel Freunde fürs Leben. Und der ist von Moritz Bierbaum.

Ja, das war auf jeden Fall der Titel Merci per Sempre von Hansi oder Hansi Vogt. Nun helfe ich den nächsten Titel, der nennt sich Ciao, Ciao Amore von die Rutensteiner. Ja, und danach kommen auf jeden Fall die Popradio Ostfriesland Nachrichten. Dann geht es ja schon in der nächste Runde los. Genau. Ja, ich habe gehört, die Silke war nicht Anfang an nicht dabei. Die ist jetzt auf jeden Fall erst da. Also eine Zuhörerin. Und ich möchte jetzt mal erstmal begrüßen, Silke, dass du es doch noch geschafft hast. Schön, dass du dabei bist.

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1: Im Studio ist Alina Wolf. In der anstehenden Tarifrunde für die deutsche Metall- und Elektroindustrie will die IG Metall mindestens die Reallöhne sichern. Während die exakte Lohnforderung noch gefunden werden soll, verweist die Gewerkschaft auf eine bundesweite Beschäftigtenbefragung. Hierbei haben sich 47,8% für moderate Entgelterhöhungen ausgesprochen. Verzicht bringt nichts, erklärte die Gewerkschaftsvorsitzende Christiane Benner. Sie sieht Unternehmen und Politik in der Verantwortung, die Industriearbeitsplätze zu halten. Mit heulenden Sirenen und lärmenden Handys hat Deutschland den bundesweiten Warntag absolviert. Um 11 Uhr erhielten die Menschen auf verschiedenen Wegen eine Warnmeldung, um so die Alarmsysteme für eine eventuelle Notsituation zu testen. Um 11.45 Uhr wurde die Testwarnung offiziell aufgehoben. Der Alarm wurde unter anderem über tausende Sirenen, mehrere Smartphone-Apps und über das Cell-Broadcast-Verfahren verbreitet. Das Cell-Broadcast-Verfahren erreicht auch Handys ohne Warn-App.
2: Bundesinnenminister Alexander Dobrindt, CSU, hat seine Migrationspolitik erneut gegen Kritik verteidigt. Wir haben aus der Migrationswelle eine Migrationswende gemacht, sagte er in der Haushaltsdebatte im Bundestag. Die Zahlen seien klar. Es gebe etwa 75% weniger Asylerstanträge als 2024. Das ist das Ergebnis von Kontrolle, Kurs und klarer Kante. Man sei nicht mehr Zielland Nummer 1 für illegale Migration in Europa. Daher habe er die Grenzkontrollen über den 15. September hinaus verlängert.
3: Die Generalsanierung wichtiger Bahnstrecken wird laut Bahnchefin Evelyn Paller länger dauern als geplant. Eine Überarbeitung des Konzepts habe gezeigt, dass 4 solcher Sanierungen pro Jahr zu viel seien, sagte Paller. Sie rechne in Zukunft mit 2, bei besonderen technischen Notwendigkeiten auch 3 Generalsanierungen pro Jahr. Für die Generalsanierungen wurden rund 40 Strecken ausgewählt. Ursprünglich war das Ende für Anfang der 2030er Jahre geplant. Zuletzt war von 2036 die Rede. Jetzt wird es wohl noch später.
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4: Heute bleibt es meist ruhig. In der Nordhälfte und an den Alpen ziehen zeitweise dichtere Wolken durch, während vor allem im Südwesten und an der Ostseeküste häufig die Sonne scheint. Die Temperaturen erreichen 16 Grad im Südosten und bis zu 24 Grad am Oberrhein. Dazu weht meist nur schwacher bis mäßiger Wind. Am Freitag wird es im Westen und Nordwesten wolkiger und gebietsweise fällt etwas Regen oder es ziehen einzelne Schauer durch. Auch am östlichen Alpenrand ist etwas Regen möglich. Sonst bleibt es überwiegend sonnig und trocken. Die Höchstwerte liegen zwischen 17 und 25 Grad.
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herzlich willkommen in der zweiten Runde in Ronnys Hitkiste. Heute Schlagerabend. Und zwar, das ist jetzt der Titel. Wir stimmen durch die Wolken. Und der ist von die Wolkenstürmer. Und danach habe ich für euch, du wirst doch das auch. Und der ist von Jörg Schulte.

Ja, das war Jonathan Sturm mit dem Titel Sag ja. Nun helfe ich den nächsten zwei dabei. Und zwar, der nennt sich Für immer ja da von Petra Frey. Und danach nennt sich der Titel Wir feiern heute den Sommer. Ja, der Sommer ist ja leider schon fast vorbei, aber es gibt ja noch schöne Sommertage, auch im September. Und der ist von Aruel.

Ja, das war Steffen Jürgens mit dem Titel Noch nicht angekommen. Ja, danach habe ich für euch den Song Abracadabra und der ist von Zeitflug. Und anschließend darauf nennt sich der Song Küsst mich lieber gleich und der ist von Neon.

Ja, das war Musikpiraten mit dem Titel 1 von 7 Wundern. Ja, und danach habe ich für euch die nächsten zwei Interpreten. Und zwar die Schlagerpiloten. Und der Titel heißt Schuld war nur der Limoncello. Und danach nennt sich der Titel Sonne im Herz. Und der ist von Marita und Marcel.

Ja, das war der Titel Daddy Talk und der ist von Nordmann. Und dann habe ich für euch den nächsten zwei Songs. Und zwar der nennt sich Du machst mich groß. Der ist von Bentina Kuhn und Thomas Sausen. Danach nennt sich der Titel Wie kannst du mich verlassen. Der ist von Silvanas und nur so.

Ja, das war der Interpret Wind Bella Vista und der Titel heißt Weil ich verliebt in dich bin. Ja, danach habe ich für euch noch zwei Songs mitgenommen und zwar Weizen in der Sonne von Mountain Creek und danach nennt sich der Titel Sweet Tequila Sunrise und der ist von Stadtport.

Ja, meine Lieben, nun geht ja meine Sendung langsam leider in den Ende zu. Das war auf jeden Fall, habe ich ja schon gesagt gehabt, Stadtpod mit dem Titel Sweet Tequila Survives. Aber ich habe für euch noch einen Song mitgenommen, genau zum Schluss. Und zwar, der nennt sich Ein Bild, das ich nie vergeht, von Xanadu. Ja, ich war natürlich für diese Sendung heute hier verantwortlich. Innerlich, genau. Ihr hört mich vielleicht am Samstag hört ihr mich auf jeden Fall wieder. Ich bin auf jeden Fall nicht alleine. Da machen wir auf jeden Fall Samstagabend, ich glaube um 18 Uhr geht's da los, da machen wir auf jeden Fall wieder mal einen Teammix. Lasst euch überraschen, wer alles dabei ist im Teammix. Genau. Nach meiner Sendung erscheint Jans Radioshow. Genau. Und mit denen habe ich jetzt dann auf jeden Fall dann Übergabe. In diesem Sinne wünsche ich euch auf jeden Fall noch eine schöne Zeit. Und morgen auf jeden Fall dann langsam ein schönes Wochenende. Bis dann. Tschüssi.

0: über ein mögliches Ende des Ukraine-Krieges beraten. Die USA sollen dabei vermitteln. Imme Kasten.
1: In der vergangenen Woche hatte es erstmals direkte Gespräche zwischen Vertretern Russlands und der Ukraine gegeben. Moskau hatte vor den Gesprächen jetzt einer kurzen Feuerpause zugestimmt, aber nur für die Hauptstadt. Kiew, wie auch andere Teile des Landes, haben allerdings durch Angriffe inzwischen mit massiven Heizungs- und Stromausfällen zu kämpfen und das bei eisigen Temperaturen. Verteidigungsminister Pistorius wirft Kreml-Chef Putin vor diesem Hintergrund Terror gegen die Menschen in der Ukraine vor.
0: Zum ersten Mal sind letztes Jahr in Deutschland mehr Wärmepumpen als Gasheizungen verkauft worden. Das zeigen Zahlen des Bundesverbands der deutschen Heizungsindustrie, berichtet die Welt am Sonntag. Damit waren Wärmepumpen zum ersten Mal die meistverkaufte Heizung. Fast jeder zweite Mensch in Deutschland bekommt im Laufe seines Lebens eine Krebsdiagnose. Das zeigen neue RKI-Zahlen zum Weltkrebstag nächste Woche. Mehr von Jana Klonikowski.
2: 49% der Männer erkranken einmal im Laufe ihres Lebens an Krebs. Bei den Frauen sind es 43%. Die häufigsten Krebsarten in Deutschland sind Prostatakrebs, Brustkrebs, Lungen- und Darmkrebs. Die Wahrscheinlichkeit, eine Krebserkrankung zu überleben, ist in den vergangenen Jahren deutlich gestiegen, heißt es vom RKI weiter. Experten rufen regelmäßig dazu auf, empfohlene Vorsorgeuntersuchungen auch zu machen. Denn je früher Krebs entdeckt wird,
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4: Im Studio ist Alena Wolf. Die Houthi-Miliz hat nach Angaben aus jemenitischen Militärkreisen und Augenzeugenberichten zufolge die strategisch wichtige Hafenstadt Mokka an der Westküste des Jemens eingenommen. Die Miliz kontrolliert damit einen wichtigen Zugang zur Meerenge Bab al-Mandab am südlichen Ende des Roten Meeres. Im Jemen kämpfen die von Iran unterstützten Houthi gegen die Regierung, die von Saudi-Arabien unterstützt wird, und verbündete Milizen. Von Mokka aus können die Houthi Handels- und andere Schiffe noch gezielter angreifen.
5: Bundesinnenminister Alexander Dobrindt hat eine positive Bilanz des Warntags gezogen. Unsere Warnsysteme funktionieren zuverlässig, erreichen unsere Bevölkerung auf den unterschiedlichsten Wegen und sind wichtiger Teil unseres leistungsstarken Bevölkerungsschutzes, erklärte der CSU-Politiker in einer ersten Einschätzung. Bei dem Probealarm hatten die Menschen um 11 Uhr Warnmeldungen auf etwa Handys und Tablets bekommen. Die Behörden wollten testen, ob sie die Bevölkerung im Notfall gut erreichen. Nach einer Reihe von Sabotageangriffen auf das deutsche Stromnetz hat die Bundesanwaltschaft die Ermittlungen gegen den Verdächtigen übernommen. Wegen der besonderen Bedeutung habe die Karlsruher Behörde den Fall übernommen, sagte eine Sprecherin. Unter anderem gehe es um den Verdacht verfassungsfeindlicher Sabotage. Zuvor hatte der Spiegel berichtet. Der 48-Jährige soll an mehreren Orten in Deutschland versucht haben, Stromleitungen zu sabotieren. Am Dienstag wurde er von der Polizei festgenommen. Bundesinnenminister Alexander Dobrindt, CSU, hat Kritikern seiner Reformpläne vorgeworfen, sie setzten die Sicherheit der Menschen in Deutschland aufs Spiel. Die geplanten erweiterten Ermittlungsbefugnisse schützen unsere Freiheit, sagte Dobrindt in der Bundestagsdebatte zum Etat 2027. Der Etat des Innenministeriums soll um gut 950 Millionen Euro auf 16,7 Milliarden Euro wachsen. So sollen das Bundeskriminalamt und die Bundespolizei mehr Personal erhalten. Auch in Sachen Cybersicherheit soll mehr Geld fließen. Die EU-Behörde für Cybersicherheit, INISA, bekommt Zugang zu den KI-Modellen der US-Unternehmen Anthropic und OpenAI. Die Behörde soll die Modelle Mythos 5 und GPT-6, auch Astra genannt, auf Sicherheitslücken testen, wie ein Sprecher der EU-Kommission mitteilte. Die Unternehmen hatten nach mehreren Vorfällen zusätzliche Sicherheitsvorkehrungen angekündigt. Die Modelle Mythos und GPT-6 können Schwachstellen in Computersystemen finden und ausnutzen und können somit eine Gefahr für die Cybersicherheit darstellen.
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6: Heute Nacht verdichten sich im Westen und Nordwesten die Wolken. Nahe der niederländischen Grenze sind erste Tropfen möglich. Auch von den Alpen bis nach Niederbayern fällt gebietsweise Regen. Sonst bleibt es meist trocken und örtlich bildet sich Nebel. Die Temperaturen sinken auf 11 bis 3 Grad. An der See bleibt es milder. Am Freitag wird es im Westen und Nordwesten wechselhaft mit etwas Regen oder einzelnen Schauern. Auch in Südostbayern fällt anfangs noch Regen. Sonst bleibt es überwiegend sonnig und trocken. Die Höchstwerte liegen zwischen 17 und 25 Grad. An der Nordsee frischt der Westwind zeitweise mäßig auf. Über der offenen Nordsee und an der nordfriesischen Küste sind einzelne kräftige Böen möglich.
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7: Dankeschön an die Kollegen aus der Nachrichtenredaktion. Wir werfen einen ganz kurzen Blick bei uns auf die Straßen hier in Norddeutschland.
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7: Guten Abend, liebe Autofahrer. Vorsicht bitte auf der A1 Hamburg Richtung Lübeck zwischen Stapelfeld und Ahrensburg. Hier steht ein defektes Fahrzeug und es liegt ein Reifen auf der Fahrbahn. Bitte vorsichtig. Achtung auch in beiden Richtungen auf der A27 Bremen Richtung Bremerhaven zwischen Rastplatz Habichthorst und Utlede. Hier laufen Tiere auf der Fahrbahn. Auch hier bitte dementsprechend vorsichtig fahren. Weitere Meldungen habe ich auf der A1 Bremen Richtung Osnabrück. Hier ist zwischen dem Dreieck Stur und Wildeshausen Nord wegen einer Nachbaustelle bis morgen 6 Uhr die Fahrbahn gesperrt. Die Umleitung hier führt dann über die A28 Dreieck Stur, die A29 Kreuz Oldenburg Ost und der A1 Dreieck Alhorner Heide. Weitere Meldung auf der A7 Hannover Richtung Kassel zwischen Hedemünden und Lutherberg. Derzeit 4 Kilometer stockender Verkehr im Baustellenbereich. Hier müsst ihr einiges an Zeit mitbringen. Ansonsten

Ans Radio Show mit mir, mit Jan Mietzner aus dem Sendestudio in Obganschott. Schön, dass ihr wieder eingeschaltet habt. Schön, dass ihr wieder da seid. Ich kämpfe hier gerade noch so ein bisschen mit der Technik mal wieder, aber das kennen wir ja schon. Heute wieder ganz viel Musik, ein bisschen was aus den 80ern, ein bisschen was aus den 90ern, ein bisschen was für unsere Schlagerfreunde ist dabei. Ansonsten ist auch ein bisschen was Aktuelles und vor allem ganz Neues mit dabei. Wir haben unter anderem neue Musik von Helene Fischer und auch neue Musik von Unheilig ist mit dabei. Und wir haben ansonsten von Ellie Dewey ein bisschen was dabei. Wir haben unter anderem Musik von Ace of Base mit dabei, von Juli und von ganz vielen anderen Künstlern. Also, lasst euch überraschen, was in den nächsten 2 Stunden auf jeden Fall so dabei ist. Und wenn ihr Grüße oder Wünsche habt, dann lasst es mich gerne wissen. Entweder über unsere Gruß- und Wunschbox oder per WhatsApp unter der 0155 110 14122. 0155 110 14122. Und damit starten wir in den Donnerstagabend mit Ed Sheeran, Arsti Sam, jetzt für euch im Studio ist Jan Mietzner. Und ich bin natürlich auch inhaltlich und redaktionell für diese Sendung verantwortlich. Moin zusammen!

Ed Sheeran, Azizam, ein bisschen aktuelle Musik hier bei uns in Jans Radio Show mit mir, mit Jan Mietzner um 20:11. Was erwartet euch heute? Natürlich werfen wir wieder einen Blick auf unsere Top 20 Single Charts, das kann ich euch jetzt schon mal versprechen. Und vielleicht schicke ich euch auch nochmal ins Kino, das habe ich ja in der letzten Woche schon getan, da habe ich euch ins Kino schicken dürfen mit einem richtig coolen Film und vielleicht kann ich das ja heute auch nachholen. Oder was heißt nachholen? Nein, ich habe euch ja letzte Woche ins Kino geschickt, nämlich in den Film Das gewisse Etwas. Das war ja sehr, sehr cool auf jeden Fall, was man sich da so anhören konnte. Und vielleicht haben wir ja dieses Mal auch wieder was richtig Cooles, was sich lohnt und wo ich euch reinschicken kann, zumindest dann fürs Wochenende. Schauen wir auf jeden Fall in der zweiten Stunde nach. In dieser Stunde gibt es erstmal ganz viel Musik. Wir schauen wieder, was in Ostfriesland und Umgebung so los ist oder in dem gesamten norddeutschen Bereich. Jetzt gibt es aber erstmal richtig coole Musik.

Kamerad und be mine an diesem Donnerstagabend um 20 Uhr und 20 Minuten. Ach, das war heute wieder mal ein verrückter Tag und vor allem ein Tag zum Erschrecken, konnte man fast sagen. Denn wenn man nicht mehr dran gedacht hat, dann auf einmal ging der Alarm neben einem los. Und mit Pech hatte man das Handy gerade noch neben sich liegen und dann rappelte es so richtig. Hier auf jeden Fall richtig, richtig laut. Vor allem, hier lagen auch noch direkt mal zwei Handys. Einmal mein privates und dann ja noch das Studio-Handy, was ich neben mir liegen hatte. Beide haben natürlich erstmal massig Alarm gemacht, denn um diese Zeit ist natürlich kein Handy auf lautlos. Und wer mich kennt, der weiß, dass ich es noch nicht mal während der Sendung schaffe, manchmal das Handy stumm zu schalten. Hätte ich also zu der Zeit Sendung gehabt und wäre da schon aktiv im Studio gewesen, dann hättet ihr es direkt mitbekommen. Dann hätte ich euch aber auch direkt informiert. Wäre also auch nicht das Problem gewesen. Wie war es bei euch? Hat es euch aus dem Bett geschmissen? Hat es euch richtig erschreckt? Und wo wart ihr zu der Zeit? Wart ihr vielleicht gerade am Steuer? Habt fast das Steuer zerrissen, weil ihr euch total erschreckt habt, weil es so laut wurde und man manchmal ja auch nicht damit rechnet. Man weiß es, dass es kommt. Und dann guckt man auf die Uhr und denkt sich, oh ja, gut, 10.30 Uhr, nur eine gute halbe Stunde und dann vergisst man es, rechnet nicht mehr damit und dann auf einmal pfeift es richtig. So ging es mir nämlich heute tatsächlich auch. Ich habe dran gedacht und dachte mir nur, okay, machen wir die Handys vorher auf lautlos. Pustekuchen. Lautlos machen wollte ich dann, als es zu spät war, als es dann schon laut wurde. Richtig laut und ich mich auch prompt erschreckt habe. Aber gut, ich bin da und nicht vom Stuhl gefallen oder vom Hocker gefallen. Ich hoffe, ihr auch nicht und ihr seid gut durch diesen Donnerstag, Nachmittag oder Donnerstag gekommen, bis in den späten oder frühen Abend hinein um 20 Uhr und 20 Minuten. Gute 10 Minuten noch, dann schauen wir, was denn in der Welt so los ist, beziehungsweise was denn hier in Norddeutschland so los ist. Da schauen wir auf jeden Fall einmal nach Emden. Wir schauen auf jeden Fall auch auf die Inseln und wir schauen auch nach Hamburg auf jeden Fall heute. Und wir schauen natürlich auch auf Wetter und Verkehr um 20.30 Uhr. Jetzt erstmal Musik von Raymond mit Supergirl und gleich noch coole Musik von Crowded House. Don't Dream It's Over habe ich auch noch mitgebracht für euch. Gibt es jetzt.

0: Crowded House, Don't Dream It's Over. Und damit sind wir mittendrin in Jans Radio Show mit mir, mit Jan Mietzner.
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0: Im Studio ist Jan Mietzner. Schönen guten Abend. Die Seenotretter von Wangeoge mussten am Donnerstag gleich zweimal ausrücken. In der Nacht geriet eine Segeljacht mit zwei Männern an Bord nach einem Elektrikausfall und schweren Segelschäden in einem vielbefahrenen Schiffsfahrtweg in Gefahr. Bei bis zu 3 Meter hohen Wellen begleiteten die Retter die Yacht sicher nach Hooksiel. Wenige Stunden später wurde ihre Hilfe erneut benötigt. Ein rund 550 Tonnen schweres Baggerschiff war nach einem Maschinenschaden manövrierunfähig. Die Seenotretter schleppten das Schiff sicher in den Wangeoger Hafen. Der Sommer 2026 war in Ostfriesland deutlich weniger heiß als in vielen anderen Regionen Deutschlands. Während Niedersachsen insgesamt 14 Tage mit mehr als 30 Grad verzeichnete, waren es in Ostfriesland 9 und auf den Inseln nur 4. Trotz der wechselhaften Schaukelsommers lagen die Temperaturen über dem langjährigen Mittel. In Emden betrug die Durchschnittstemperatur 18,2 Grad auf Norderney und in Wittmund fiel zudem mehr Regen als üblich. Die neue Klärschlammverbrennungsanlage Werra 2 in Hamburg kostet inzwischen rund 315 Millionen Euro. Ursprünglich waren etwa 200 Millionen Euro geplant. Für die Fertigstellung fehlen derzeit noch rund 71 Millionen Euro. Zusätzliche Kosten drohen durch die Sanierung zweier bestehender Anlagen. Dafür werden nach ersten Einschätzungen weitere rund 80 Millionen Euro benötigt. Werra 2 soll künftig aus Klärschlamm unter anderem Strom, Wärme, Eisen und Aluminium gewinnen. Autofahrer waren während der Hamburger Sommerferien 2026 insgesamt deutlich kürzer im Stau. Laut ADAC ging die gesamte Staudauer um mehr als 16.000 Minuten zurück, obwohl die Zahl der Staus nur leicht sank. Ein Grund dafür seien, dass es während der Ferien keine größeren Wochenendvollsperrungen gab. Besonders problematisch blieb die A1. Dort entstanden die drei längsten Staus mit jeweils rund 18 Kilometern. Soweit die Lokalnachrichten bei uns.
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0: Und wir schauen natürlich auch direkt bei uns auf das Wetter hier in Ostfriesland bzw. das Deutschlandwetter. In der Nacht von Donnerstag auf Freitag verdichten sich im Westen und im Nordwesten die Wolken und anfangs der Nacht können erste Regentropfen fallen. Auch in Südbayern bringen dichte Wolken örtlich etwas Regen. Sonst zeigt sich der Himmel teils klar und locker bis wechselnd bewölkt und es bleibt trocken. Die Tiefstemperaturen liegen zwischen 14 und 4 Grad. Am Freitag wechseln überwiegend im Nieder- und Ostbayern die Wolken und es kann dort im Tagesverlauf auch mal regnen. Im Westen und im Nordwesten ziehen Wolkenfelder mit etwas Regen oder Nieselregen auf. In anderen Gebieten scheint nach örtlichem Nebel auch mal längere Zeit die Sonne und es bleibt weitestgehend trocken. Die Höchstwerte liegen dann hier zwischen 17 und 25 Grad. Es weht ein schwacher bis mäßiger Wind aus Südwest bis West. Am Samstag wechseln sich nach Auflösung von einigen Frühnebelfeldern Sonnenschein und einige auch mal dichtere Wolkenfelder ab. Zum Abend hin breitet sich im Norden dann aber auch Regen aus. Die Luft erwärmt sich bis zum Nachmittag auf Werte zwischen 19 und 24 Grad. Am wärmsten wird es mit örtlichen 26 bis 27 Grad entlang von Rhein, Mosel und Main. Dazu weht ein meist schwacher, mäßiger Wind aus westlichen Richtungen. Ganz kurz noch auf den Sonntag schaut, denn am Sonntag ziehen über den Norden und die Mitte dann auch dichte Wolken und die Sonne zeigt sich nur gelegentlich noch. Im Tagesverlauf fällt immer mal wieder etwas Regen. Im Süden kommt anfangs noch die Sonne etwas zum Vorschein, später steigt dann aber auch hier das Regenrisiko. Die Höchstwerte bewegen sich zwischen 19 und 26 Grad. Der Wind weht schwach bis mäßig aus West bis Südwest. Gebietsweise gibt es dann aber auch frische bis starke Böen.
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0: Und ein Blick für unsere Autofahrer auf die Straßen. Da schauen wir auch direkt mal hin. Da habe ich nämlich auch direkt ein paar Meldungen. Vorsicht bitte auf der A1 Hamburg Richtung Lübeck zwischen Stapelfeld und Ahrensburg. Hier steht ein defektes Fahrzeug und es liegt ein Reifen auf der Fahrbahn. Dann Vorsicht bitte auf der A7 Hannover Richtung Hamburg zwischen Schneverdingen und Bissingen. Hier liegen Gegenstände. Und Vorsicht dann bitte in beiden Richtungen auf der A27 Bremen Richtung Bremerhaven zwischen den Rastplatz Habichthorst und Utlede. Hier laufen Tiere auf der Fahrbahn. Weitere zwei Meldungen habe ich. Eine auf der A1. Da schauen wir jetzt mal direkt drauf. Die A1 Bremen Richtung Osnabrück. Hier ist zwischen dem Dreieck Stur und Wildeshausen Nord wegen einer Nachbaustelle bis morgen 6 Uhr die Fahrbahn gesperrt. Die Umleitung hier über die A28 Dreieck Stur, A29 Kreuz Oldenburg Ost und der A1 Dreieck Alhorner Heide. Und eine weitere Meldung, das betrifft die Autofahrer oder das betrifft den Fahrern auf der A7 Hannover Richtung Kassel zwischen Hedemünden und Lutherberg. Hier müsst ihr etwas Zeit mitbringen. 4 Kilometer stockender Verkehr gibt es hier aktuell im Baustellenbereich. Ansonsten habe ich keine weiteren Meldungen. Allzeit also eine gute und fallensichere Fahrt. Kommt gut an. Und damit sind wir in der zweiten Hälfte der ersten Stunde Jans Radio Show. Schön, dass ihr eingeschaltet habt am Donnerstagabend um 20:36 Uhr. Und wenn ihr Grüße oder Wünsche loswerden möchtet, dann könnt ihr das gerne tun. Entweder über unsere Gruß- und Wunschbox oder natürlich per WhatsApp. Das geht dann über die 0155 110 14122, die 0155 110 141 22. Da seid ihr dann ganz schnell mit dabei. Und könnt eure Grüße und Wünsche auch gerne per WhatsApp loslassen. Per WhatsApp loslassen braucht ihr, oder ja, könnt ihr natürlich sofort. Ansonsten braucht ihr das nicht unbedingt, denn ich habe noch über 3 Stunden Playliste. Also es ist nicht so, dass hier alles verstummt, wenn ihr das jetzt nicht tut. Könnte ich aber. Aber wenn ihr dann noch einen oder anderen Song mithören wollt, dann haut ihn auf jeden Fall rein. Neue Musik gibt es gleich von den Two Colors auf jeden Fall. Und wir haben ganz neue Musik von Giant Rocks. The Big Night Out gibt es gleich auf jeden Fall. Und neue Musik von Unheilig haben wir dabei. Meilenweit aus seinem neuen Album oder aus seinem Album, was bald rauskommen wird. Haben wir gleich auf jeden Fall noch ein bisschen was dazu. Erzählen wir gleich noch ein bisschen. Schauen wir, was es dort so gibt. Jetzt erstmal The Cardigans und Lovefool hier mit mir, mit Jan Mietzner.

Coole Musik von Texas mit Summer Sun. Das ist Musik aus dem Jahr 1999. Als Single kam es nämlich im August 1999 in Europa raus und auch in den UK-Charts war es dann tatsächlich vertreten. In den UK-Charts reichte es bis auf Platz Nummer 5, in Deutschland sogar bis auf Platz Nummer 3. In Europa einer der größten Hits von Texas mit Top 5 Platzierungen unter anderem in Deutschland, Frankreich, Finnland, Griechenland, Ungarn, der Schweiz und auch noch in vielen weiteren Orten. In Deutschland wurde Summer Sun unter anderem auch mit Gold ausgezeichnet. Haben wir lange nicht mehr gehört, dieses gute Stück. 20:50, das ist Jans Radio Show und weiter geht es hier direkt mit einer richtig coolen Nummer von Cutting Crew und I Just Did In Your Arms.

Musik aus dem Jahr 1986, ich hatte es ja eben schon gesagt, Cutting Crew und I Just Did In Your Arms, mega cooles Ding, der größte internationale Erfolg auf jeden Fall für die Band in der Billboard Hot 100, Platz Nummer 1 in Deutschland, ebenfalls ein Top 5 Titel. Der Song stammt von dem Debütalbum Broadcast, jawohl, einer der größten 80er Pop-Rock-Hits auf jeden Fall von Cutting Crew. Weiter geht es hier mit Belinda Carlisle und Heaven is a Place on Earth. In den letzten Minuten vor den Nachrichten, wir hören uns dann gleich wieder um kurz nach 21 Uhr nach den Nachrichten.

0: Belinda Carlisle und Heaven is a Place on Earth, das um 20 Uhr und gleich 59 Minuten. Wie die Zeit doch mal wieder rennt. Und jetzt haben wir gar keinen Blick auf unsere Charts geworfen, was wir eigentlich bis 21 Uhr hätten tun wollen. Aber das können wir ja immer noch tun. Wir haben ja immer noch ein bisschen Zeit in dieser Stunde. Und in der nächsten Stunde haben wir ja auch noch ganz viel Zeit. Deswegen werfen wir jetzt mal noch einen ganz kurzen Blick drauf, was sich überhaupt getan hat. Und ich kann sagen, na, hat sich nicht ganz so viel getan. Zumindest haben wir jetzt keine Neueinsteiger auf den Plätzen von 20 bis 1. Wir haben also auch keine neue Nummer 1. Wir schauen trotzdem gleich mal so ein bisschen drauf. Platz 20 zum Beispiel haben wir Alex Warren und The Ordinary. Dann haben wir Platz Nummer 19 Taylor Swift, The Fate of Ophelia. Die begleitet uns auch seit 48 Wochen mittlerweile. Und Hugel und Salter und Jamaikan Bam Bam ist auf Platz Nummer 18 gelandet, ein Platz gefallen. Dafür neu eingestiegen oder von der 25 auf die 17 geklettert, also neu eingestiegen in die Top 20 ist The Bunt und Trippin. Mittlerweile aber auch schon 8 Wochen insgesamt in der Top 100 mit dabei. Und Katy Perry und The One That Got Away ist auf Platz Nummer 16. Mehr dazu gibt es gleich auf jeden Fall in der nächsten Stunde. Da werfen wir einen Blick auf alle Platzierungen. Jetzt schalten wir aber erstmal zu den Kollegen in die Nachrichtenredaktion und wir hören uns dann gleich wieder um kurz nach 21 Uhr.
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2: Im Studio ist Alena Wolf. Die Houthi-Miliz hat nach Angaben aus jemenitischen Militärkreisen und Augenzeugenberichten zufolge die strategisch wichtige Hafenstadt Mokka an der Westküste des Jemens eingenommen. Die Miliz kontrolliert damit einen wichtigen Zugang zur Meerenge Bab al-Mandab am südlichen Ende des Roten Meeres. Im Jemen kämpfen die von Iran unterstützten Houthi gegen die Regierung, die von Saudi-Arabien unterstützt wird, und verbündete Milizen. Von Mokka aus können die Houthi Handels- und andere Schiffe noch gezielter angreifen.
3: Bundesinnenminister Alexander Dobrindt hat eine positive Bilanz des Warntags gezogen. Unsere Warnsysteme funktionieren zuverlässig, erreichen unsere Bevölkerung auf den unterschiedlichsten Wegen und sind wichtiger Teil unseres leistungsstarken Bevölkerungsschutzes, erklärte der CSU-Politiker in einer ersten Einschätzung. Bei dem Probealarm hatten die Menschen um 11 Uhr Warnmeldungen auf etwa Handys und Tablets bekommen. Die Behörden wollten testen, ob sie die Bevölkerung im Notfall gut erreichen. Nach einer Reihe von Sabotageangriffen auf das deutsche Stromnetz hat die Bundesanwaltschaft die Ermittlungen gegen den Verdächtigen übernommen. Wegen der besonderen Bedeutung habe die Karlsruher Behörde den Fall übernommen, sagte eine Sprecherin. Unter anderem gehe es um den Verdacht verfassungsfeindlicher Sabotage. Zuvor hatte der Spiegel berichtet. Der 48-Jährige soll an mehreren Orten in Deutschland versucht haben, Stromleitungen zu sabotieren. Am Dienstag wurde er von der Polizei festgenommen. Bundesinnenminister Alexander Dobrindt, CSU, hat Kritikern seiner Reformpläne vorgeworfen, sie setzten die Sicherheit der Menschen in Deutschland aufs Spiel. Die geplanten erweiterten Ermittlungsbefugnisse schützen unsere Freiheit, sagte Dobrindt in der Bundestagsdebatte zum Etat 2027. Der Etat des Innenministeriums soll um gut 950 Millionen Euro auf 16,7 Milliarden Euro wachsen. So sollen das Bundeskriminalamt und die Bundespolizei mehr Personal erhalten. Auch in Sachen Cybersicherheit soll mehr Geld fließen. Die EU-Behörde für Cybersicherheit, INISA, bekommt Zugang zu den KI-Modellen der US-Unternehmen Anthropic und OpenAI. Die Behörde soll die Modelle Mythos 5 und GPT-6, auch Astra genannt, auf Sicherheitslücken testen, wie ein Sprecher der EU-Kommission mitteilte. Die Unternehmen hatten nach mehreren Vorfällen zusätzliche Sicherheitsvorkehrungen angekündigt. Die Modelle Mythos und GPT-6 können Schwachstellen in Computersystemen finden und ausnutzen und können somit eine Gefahr für die Cybersicherheit darstellen.
1: 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Und jetzt das Wetter bei uns.
4: Heute Nacht verdichten sich im Westen und Nordwesten die Wolken. Nahe der niederländischen Grenze sind erste Tropfen möglich. Auch von den Alpen bis nach Niederbayern fällt gebietsweise Regen. Sonst bleibt es meist trocken und örtlich bildet sich Nebel. Die Temperaturen sinken auf 11 bis 3 Grad. An der See bleibt es milder. Am Freitag wird es im Westen und Nordwesten wechselhaft mit etwas Regen oder einzelnen Schauern. Auch in Südostbayern fällt anfangs noch Regen. Sonst bleibt es überwiegend sonnig und trocken. Die Höchstwerte liegen zwischen 17 und 25 Grad. An der Nordsee frischt der Westwind zeitweise mäßig auf. Über der offenen Nordsee und an der nordfriesischen Küste sind einzelne kräftige Böen möglich.
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0: Und damit Dankeschön an die Kollegen aus der Nachrichtenredaktion. Wir werfen einen ganz kurzen Blick bei uns auf die Straßen.
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0: Hallo liebe Autofahrer, Vorsicht bitte auf der A1 Hamburg Richtung Lübeck zwischen Stapelfeld und Ahrensburg. Hier steht ein defektes Fahrzeug und es liegt ein Reifen auf der Fahrbahn. Dann Vorsicht bitte auf der A7 Hannover Richtung Hamburg zwischen Schneverdingen und Bispingen. Hier liegen Gegenstände auf der Fahrbahn, auch hier bitte vorsichtig. Vorsicht in beiden Richtungen auf der A27 Bremen Richtung Bremerhaven zwischen dem Rastplatz Habichthorst und Utlede. Hier laufen Tiere und Vorsicht bitte auf der A261 Richtung A7 zwischen Tötensen und Marmsdorf-Lührade. Hier befindet sich eine ungesicherte Unfallstelle. Die A1 Bremen Richtung Osnabrück. Hier ist zwischen dem Dreieck Stur und Wildeshausen Nord wegen einer Nachbaustelle bis morgen 6 Uhr die Fahrbahn gesperrt. Umleitungen sind aber eingerichtet über die A28 Dreieck Stur. Dann für Oldenburg, für den Kreuz Oldenburg die A29 und die A1 für Dreieck Alhorner Heide. Weiter auf der A7 Hannover Richtung Kassel zwischen Hedemünden und Lutherberg. 4 Kilometer stockender Verkehr im Baustellenbereich. Ansonsten allzeit eine gute Fahrt. Und damit moin moin und herzlich willkommen zu Jans Radio Show mit mir, mit Jan Mietzner aus dem Sendestudio in Upganschott. Und wir machen direkt weiter mit cooler Musik, neue Musik von Unheilig und meilenweit. Ganz neu mit dabei.

Silbermond mit ihrem Titel Symphonie und eben haben wir gehört Musik von Unheilig und Meilenweit. Und zu Meilenweit, ja, da kann man sagen, es ist bald wieder soweit, denn mit der Liebe Glaube Monsters Winter Edition schenkt Unheilig seinen Fans nämlich eine besonders musikalische Zugabe zum aktuellen Erfolgsalbum. Es ist ja schon Tradition, dass Unheilig eigentlich zu jedem Album immer auch eine Winter Edition rausbringt. Und das macht er natürlich jetzt auch nach seiner langen Pause im Jahr 2026 mit seinem neuen Album Liebe Glaube Monster. Mit der Winter Edition. Dort gibt es auf jeden Fall nochmal ganz, ganz viel. Im Mittelpunkt stehen 6 neue Songs, darunter die hoffnungsvolle Single Meilenweit. Die haben wir eben gehört. Eine positive Hymne auf die Zukunft, den Mut und die Leichtigkeit. Ergänzt wird die Winter Edition dann durch die Songs, die der Graf im Rahmen seiner Teilnahme an Sing Mein Song das Tauschkonzert interpretiert hat. Sie spiegeln eine außergewöhnliche und emotionale Zeit wieder, in der Glück, Trauer, persönliche Erfahrungen und neue Zuversicht eng miteinander verbunden waren. Die Liebe Glaube Monster Winter Edition steht für Wärme und Licht in der kalten Jahreszeit und für die besondere Verbindung zwischen dem Grafen, seiner Musik und den Menschen, die ihn begleiten. Das Ganze gibt es dann als 2er-CD-Digipack mit 4 Panels, 24-seitiges Booklet und das Standardalbum Liebe Glaube Monster mit dem Bonustrack Sing Mein Song. Da ist auf jeden Fall einiges mit drin. Erscheinen wird das Ganze am 16. Oktober 2026. Weiter geht es hier jetzt mit Miles Smith und Nice to Meet You.

Die Münchner Freiheit und ohne dich schlafe ich heute Nacht nicht ein. Und damit werfen wir einen Blick auf unsere nächsten Platzierungen. Die Plätze 15 bis 1 jetzt, da ziehen wir jetzt einfach komplett durch.

Tame Impala und Dracula auf der 15, wie in der Vorwoche. Auf der 14 hat sich auch nichts getan. DJ Goya mit My Chico bleibt auf der 14. Von der 7 auf die 13, Marco und The Chainsmokers und in- und auswendig. Wieso schreibt man das nicht einfach ein bisschen auseinander, damit man es besser lesen kann als Moderator? Wäre toll. Baby Rexha und Faceless, New Religion auf der 12, von der 11 ein Platz gefallen. Von der 13 auf die 11 geht es dann aber für Beauty and the Beast. Das sind Justin Bieber und Nicki Minaj. The Killers und Mr. Brightside bleiben auf der 10. Sarah Larsson, Lush Life, weiterhin die 9. Weiterhin auf der 8, Kitschkrieg mit Blumengarten und Shirin David. Gut genug, bleibt auf der 8 in der 15. Woche. Summer Sham und Billa Joe, Kilimanjaro, wandert von der 5 auf die 7. Von der 12 auf die 6 geht es für Wir sind Helden und von hier an blind. Dann Temper City und Self-Aware steigt auch ein Platz, von der 6 auf die 5. Von der 2 auf die 4 gefallen, Sido und Issa. Dann haben wir noch Summer Sham und Shirin David. Mo Money Mo Haters bleibt auf der 3 in dieser Woche. Auf der 2, von der 4 geklettert, Hugo, Imal und Ultranate und Moving to the Sun. Und Shakira und Burna Boy mit Die Die bleiben in dieser Woche auf die 1. Wahnsinn, da hat sich nicht ganz so viel getan. Und wie passend, hier ist Wolfgang Petri. Wahnsinn.

Da war auf einmal zu Ende. Purple Schultz und verliebte Jungs und ich habe total einen Musikwunsch übersehen. Ja, ich stelle mich in die Ecke und schäme mich und meinen Kaffee habe ich auch gerade kalt werden lassen. Gerade den letzten Schluck kalt getrunken. Super, so kann's gehen. Ein Musikwunsch von unserer Niki. Sie wünscht sich Culture Club und Kammer Chameleon.

Natalie Imbruglia mit ihrem Titel Thorn, einer der größten Hits der späten 90er Jahre von ihr aus dem Jahr 1997 aus dem Album Left of the Middle. Wir sind fast am Ende, die letzten 20 Minuten tatsächlich, also viel Zeit bleibt uns nicht mehr. Wenn ihr noch den ein oder anderen Gruß oder Wunsch jetzt loswerden möchtet, dann solltet ihr euch jetzt beeilen unter der 0155 110 14122, 0155 110 14122 per WhatsApp, und dann seid ihr noch mit dabei in den nächsten Minuten. Cooler 90er Hit von Hathaway, Live.

Tracy Abrams und That's So True. Und tatsächlich in den letzten Minuten habe ich noch einen Musikwunsch reinbekommen. Unsere Lisa war mal wieder in der Gruß- und Wunschbox bzw. in WhatsApp nach ganz, ganz langer Zeit. Und sie wünscht sich nach ganz langer Pause mal wieder Vanessa Mai mit Löwenherz. Und den soll sie natürlich auch bekommen.

Toto und Afrika und ja, was soll ich sagen? Das war's auch schon wieder mit einer neuen Ausgabe Jans Radio Show hier aus dem Sendestudio in Upganschott. Ich bedanke mich fürs Zuhören, fürs Dabeisein, wünsche euch eine angenehme Zeit und sage Tschüss, Servus und Goodbye, bis zum nächsten Mal. Mein Name ist und bleibt Jan Mietz und ich war auch inhaltlich und redaktionell für diese Sendung verantwortlich. Und beschließen möchte ich diese Sendung mit einem allerletzten Musikwunsch. Der kommt von unserer Niki und geht mit lieben Grüßen an unsere Lisa und auch an unsere Michelle. Liebe Grüße gehen also raus nach London mit Daniela Alfinito und Löwenmut.

0: 8 Millionen Menschen haben den Finaleinzug des deutschen Teams bei der Handball-EM im Fernsehen gesehen. Höchstwert bei diesem Turnier. Die Deutschen hatten sich am Freitag gegen Kroatien durchgesetzt. Gegner im Finale heute ist Dänemark. Der HSV hat sich im Bundesliga-Klassiker gegen Bayern München einen Punkt erkämpft. Endstand nach 90 Minuten 2:2. München bleibt souveräner Tabellenführer. In der Verfolgergruppe hat Hoffenheim durch ein 3:1 gegen Union Berlin Rang 3 gefestigt. Außerdem spielten Frankfurt-Leverkusen 1:3, Leipzig-Mainz 1:2, Bremen-Mönchengladbach 1:1 und Augsburg-St. Pauli 2:1.
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2: Verbreitet bedeckt ist es in Deutschland. Zwischendurch lockert's aber auch mal auf. Im Osten bleibt's trocken, im Westen kann's Regen oder Schnee geben. Regional besteht Glättegefahr. Gegen Morgen bildet sich außerdem Nebel. Die Tiefstwerte -12 bis +4 Grad. Tagsüber überwiegend grau in grau, dazu Nebel. Im Nordosten außerdem etwas Sonne. Ansonsten vielerorts Schnee oder Regen. Und Höchstwerte zwischen -8 und +9 Grad.
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0: Und damit hallo und herzlich willkommen zu Feelings, unsere Hommage an die Albumserie Kuschelrock. Heute geht es um die Ausgabe Nummer 5 dieser Serie. Und wer ist da so alles dabei? Das verrät uns Ted.
1: Hallo, in unserer heutigen 5. Ausgabe von Feelings hören wir unter anderem Stevie B, Ronnie Bianco, Vaya Con Dios und Paula Abdul.
0: Ja, und der erste Titel, den wir heute hörten, das war der erste Top 40-Hit in den Charts in Amerika von dem Großmeister Michael Bolton. Der Titel erreichte dort die Nummer 19, das war im Jahre 87 und da heißt That's What Love Is All About. Und der zweite Hit, der war bei uns erfolgreich. Im Jahre 1989 erreichte immerhin die Nummer 23, aber in Amerika, da war es der 7. Top 10-Hit in Folge für den Großmeister Richard Marx. Und dieser Hit hier, der handelt von Angelia.

0: Es war sein 6. Single-Hit in Deutschland und er kam aus seinem Album Repeat Offender. Ein Hit aus dem Jahre 1989. Der große Richard Marx war das mit einem Lied über Angelia.
1: Am 23. September 1991 erschien die 5. Ausgabe der Serie Kuschelrock. Diese Ausgabe wurde insgesamt 4-mal neu aufgelegt, immer mit leichten Veränderungen in der Aufmachung. Die Ausgabe enthielt 36 Titel, mit den Scorpions war auch eine deutsche Formation vertreten, die allerdings Englisch sang. Wie seine Vorgänger erreichte das Album die Spitze der Compilation-Charts und blieb dort für 16 Wochen.
0: Und dies Jahr Nummer 1 Hit aus Amerika, der in Deutschland nur die Nummer 46 belegte, im Jahre 87. Die Gruppe heißt Boston, der Titel Amanda.

Bei uns sagt man Dalli Dalli, in Amerika sagt man Rasch Rasch. Und dieser Titel erreichte dort die Nummer 1. Und das war im Jahre 1991. In unserer Liste der größten Hits aus der Kuschelrock-CD Nummer 5 ist es die Nummer 10, denn bei uns erreichte er immerhin die Nummer 12. Das war Paula Abdul und der Titel, der da heißt Rasch Rasch. Und dies hier war zur Abwechslung mal ein Nummer 1 Hit in den Charts in Großbritannien. Und zwar im Jahre 1990 aus dem Film Days of Thunder. Hier ist die große Maria McKee und ihr Hit heißt Show Me Heaven.

0: Wiederum ein Nummer 1 Hit aus den Charts aus Amerika. Bei uns erreichte der Titel nur die Nummer 12. Und das Ganze ist Musik aus dem Film White Nights. In unserer Liste die Nummer 8. Der große Mr. Lionel Richie und sein Hit heißt Say You, Say Me.
1: Say You, Say Me wurde von Lionel Richie für den Film White Nights die Nacht der Entscheidung geschrieben. Ein Tanzfilm um einen Balletttänzer. Richie erhielt hierfür einen Oscar. Der Titel ist jedoch nicht auf dem Soundtrack-Album des Films enthalten, da die Plattenfirma Motown dagegen war. Er erschien auf Richies Album Dancing on the Ceiling.
0: Und weiter geht's in unserer Liste mit den 10 größten Hits aus der Kuschelrock-CD Nummer 5 mit unserer Nummer 7. Der Titel erreichte die Nummer 11 in den deutschen Singlecharts. Im Jahre 1990. Es ist der erste Hit für Vaya Con Dios. Und er wirft die Frage auf: What's a woman?

Angenommen, er hätte ihren Brief einfach nur mit einem Gegenbrief beantwortet, wir hätten diesen Titel nie gehört. Und so ist es die Nummer 6 in unserer Liste der 10 größten Hits auf der Kuschelrock-CD Nummer 5. Ein Nummer 1-Hit aus Amerika, bei uns die Nummer 9, die beste Position. Und das Ganze Anfang des Jahres 1991. Das war der große Stevie B und sein Hit heißt Because I Love You und das war der Postman-Song. Dies hier ein Titel, der ebenfalls Anfang 91 erfolgreich war und bei uns erreichte er ebenfalls die Nummer 9. Musik aus dem David Lynch-Film Wild at Heart. Hier ist Chris Isaak und sein Hit heißt Wicked Game.

0: Ein Neuzugang in den deutschen Singlecharts im Mai des Jahres 1987 und in unserer Liste die Nummer 4. Das war die große Bonnie Bianco, ihr zweiter Hit und der heißt Miss You So.
1: Bonnie Bianco war 24 Jahre alt, sie stammt aus Greensburg in Pennsylvania. Entdeckt wurde sie von den italienischen Produzenten Guido und Maurizio De Angelis, die sie nach Italien brachten. 1987 hatte sie 3 Hits in den deutschen Charts, Stay im Duett mit Pierre Cosso, Miss You So und My First Love. 1989 folgte dann noch ein Hit, A Cry in the Night.
0: Odyssey war im Original erfolgreich in den Charts in Amerika im Jahre 1962 von den Everly Brothers. Der Titel erreichte dort die Nummer 6. Ja, und diese Fassung erreichte in Deutschland die Nummer 6. Und zwar Ende des Jahres 1990, der 13. Hit für die Gruppe A-ha. In unserer Liste ist es die Nummer 3. Der Titel heißt Crying in the Rain.

0: Der Titel war zu hören auf dem Soundtrack zu dem Film Pretty Woman. Und in unserer Liste der 10 größten Hits aus der Kuschelrock-CD Nummer 5 belegt er die Nummer 2. Das war die Gruppe Roxette mit einem Hit aus dem Jahre 1990 und der Titel heißt It Must Have Been Love. Ja, und wer es jetzt noch bleibt, das ist der größte Hit aus der Kuschelrock-CD Nummer 5 und das ist der einzige Nummer 1-Hit aus den deutschen Singlecharts auf dieser CD. Ein Nummer 1-Erfolg aus den deutschen Charts aus dem Jahre 1989 von dem großen Mr. Phil Collins. 10 Wochen
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2: Im Studio Lisa Schwarzkopf. In Abu Dhabi wollen Vertreter der Ukraine und Russlands offenbar heute wieder direkt miteinander über ein mögliches Ende des Ukraine-Krieges beraten. Die USA sollen dabei vermitteln. Imme Kasten.
3: In der vergangenen Woche hatte es erstmals direkte Gespräche zwischen Vertretern Russlands und der Ukraine gegeben. Moskau hatte vor den Gesprächen jetzt einer kurzen Feuerpause zugestimmt, aber nur für die Hauptstadt. Kiew, wie auch andere Teile des Landes, haben allerdings durch Angriffe inzwischen mit massiven Heizungs- und Stromausfällen zu kämpfen und das bei eisigen Temperaturen. Verteidigungsminister Pistorius wirft Kreml-Chef Putin vor diesem Hintergrund Terror gegen die Menschen in der Ukraine vor.
2: Zum ersten Mal sind letztes Jahr in Deutschland mehr Wärmepumpen als Gasheizungen verkauft worden. Das zeigen Zahlen des Bundesverbands der deutschen Heizungsindustrie, berichtet die Welt am Sonntag. Damit waren Wärmepumpen zum ersten Mal die meistverkaufte Heizung. Fast jeder zweite Mensch in Deutschland bekommt im Laufe seines Lebens eine Krebsdiagnose. Das zeigen neue RKI-Zahlen zum Weltkrebstag nächste Woche. Mehr von Jana Klonikowski.
4: 49% der Männer erkranken einmal im Laufe ihres Lebens an Krebs. Bei den Frauen sind es 43%. Die häufigsten Krebsarten in Deutschland sind Prostatakrebs, Brustkrebs, Lungen- und Darmkrebs. Die Wahrscheinlichkeit, eine Krebserkrankung zu überleben, ist in den vergangenen Jahren deutlich gestiegen, heißt es vom RKI weiter. Experten rufen regelmäßig dazu auf, empfohlene Vorsorgeuntersuchungen auch zu machen. Denn je früher Krebs entdeckt wird, desto größer sind die Heilungschancen.
2: Fast 8 Millionen Menschen haben den Finaleinzug des deutschen Teams bei der Handball-EM im Fernsehen gesehen, Höchstwert bei diesem Turnier. Die Deutschen hatten sich am Freitag gegen Kroatien durchgesetzt, Gegner im Finale heute ist Dänemark. Der HSV hat sich im Bundesliga-Klassiker gegen Bayern München einen Punkt erkämpft. Endstand nach 90 Minuten 2:2. München bleibt souveräner Tabellenführer. In der Verfolgergruppe hat Hoffenheim durch ein 3:1 gegen Union Berlin Rang 3 gefestigt. Außerdem spielten Frankfurt-Leverkusen 1:3, Leipzig-Mainz 1:2, Bremen-Mönchengladbach 1:1 und Augsburg-St. Pauli 2:1.
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6: Verbreitet bedeckt ist es in Deutschland. Zwischendurch lockert's aber auch mal auf. Im Osten bleibt's trocken, im Westen kann's Regen oder Schnee geben. Regional besteht Glättegefahr. Gegen morgen bildet sich außerdem Nebel. Die Tiefstwerte -12 bis +4 Grad. Tagsüber überwiegend grau in grau, dazu Nebel. Im Nordosten außerdem etwas Sonne. Ansonsten vielerorts Schnee oder Regen. Und Höchstwerte zwischen -8 und +9 Grad.

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1: Im Studio Lisa Schwarzkopf. In Abu Dhabi wollen Vertreter der Ukraine und Russlands offenbar heute wieder direkt miteinander über ein mögliches Ende des Ukraine-Krieges beraten. Die USA sollen dabei vermitteln. Imme Kasten.
2: In der vergangenen Woche hatte es erstmals direkte Gespräche zwischen Vertretern Russlands und der Ukraine gegeben. Moskau hatte vor den Gesprächen jetzt einer kurzen Feuerpause zugestimmt, aber nur für die Hauptstadt. Kiew, wie auch andere Teile des Landes, haben allerdings durch Angriffe inzwischen mit massiven Heizungs- und Stromausfällen zu kämpfen und das bei eisigen Temperaturen. Verteidigungsminister Pistorius wirft Kreml-Chef Putin vor diesem Hintergrund Terror gegen die Menschen in der Ukraine vor.
1: Zum ersten Mal sind letztes Jahr in Deutschland mehr Wärmepumpen als Gasheizungen verkauft worden. Das zeigen Zahlen des Bundesverbands der deutschen Heizungsindustrie, berichtet die Welt am Sonntag. Damit waren Wärmepumpen zum ersten Mal die meistverkaufte Heizung. Fast jeder zweite Mensch in Deutschland bekommt im Laufe seines Lebens eine Krebsdiagnose. Das zeigen neue RKI-Zahlen zum Weltkrebstag nächste Woche. Mehr von Jana Klonikowski.
3: 49% der Männer erkranken einmal im Laufe ihres Lebens an Krebs. Bei den Frauen sind es 43%. Die häufigsten Krebsarten in Deutschland sind Prostatakrebs, Brustkrebs, Lungen- und Darmkrebs. Die Wahrscheinlichkeit, eine Krebserkrankung zu überleben, ist in den vergangenen Jahren deutlich gestiegen, heißt es vom RKI weiter. Experten rufen regelmäßig dazu auf, empfohlene Vorsorgeuntersuchungen auch zu machen. Denn je früher Krebs entdeckt wird, desto größer sind die Heilungschancen.
1: Fast 8 Millionen Menschen haben den Finaleinzug des deutschen Teams bei der Handball-EM im Fernsehen gesehen, Höchstwert bei diesem Turnier. Die Deutschen hatten sich am Freitag gegen Kroatien durchgesetzt, Gegner im Finale heute ist Dänemark. Der HSV hat sich im Bundesliga-Klassiker gegen Bayern München einen Punkt erkämpft. Endstand nach 90 Minuten 2:2. München bleibt souveräner Tabellenführer. In der Verfolgergruppe hat Hoffenheim durch ein 3:1 gegen Union Berlin Rang 3 gefestigt. Außerdem spielten Frankfurt-Leverkusen 1:3, Leipzig-Mainz 1:2, Bremen-Mönchengladbach 1:1 und Augsburg-St. Pauli 2:1.
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4: Verbreitet bedeckt ist es in Deutschland. Zwischendurch lockert's aber auch mal auf. Im Osten bleibt's trocken, im Westen kann's Regen oder Schnee geben. Regional besteht Glättegefahr. Gegen Morgen bildet sich außerdem Nebel. Die Tiefstwerte -12 bis +4 Grad. Tagsüber überwiegend grau in grau, dazu Nebel. Im Nordosten außerdem etwas Sonne. Ansonsten vielerorts Schnee oder Regen und Höchstwerte zwischen -8 und +9 Grad.

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1: Im Studio Lisa Schwarzkopf. In Abu Dhabi wollen Vertreter der Ukraine und Russlands offenbar heute wieder direkt miteinander über ein mögliches Ende des Ukraine-Krieges beraten. Die USA sollen dabei vermitteln. Imme Kasten.
2: In der vergangenen Woche hatte es erstmals direkte Gespräche zwischen Vertretern Russlands und der Ukraine gegeben. Moskau hatte vor den Gesprächen jetzt einer kurzen Feuerpause zugestimmt, aber nur für die Hauptstadt. Kiew, wie auch andere Teile des Landes, haben allerdings durch Angriffe inzwischen mit massiven Heizungs- und Stromausfällen zu kämpfen und das bei eisigen Temperaturen. Verteidigungsminister Pistorius wirft Kreml-Chef Putin vor diesem Hintergrund Terror gegen die Menschen in der Ukraine vor.
1: Zum ersten Mal sind letztes Jahr in Deutschland mehr Wärmepumpen als Gasheizungen verkauft worden. Das zeigen Zahlen des Bundesverbands der deutschen Heizungsindustrie, berichtet die Welt am Sonntag. Damit waren Wärmepumpen zum ersten Mal die meistverkaufte Heizung. Fast jeder zweite Mensch in Deutschland bekommt im Laufe seines Lebens eine Krebsdiagnose. Das zeigen neue RKI-Zahlen zum Weltkrebstag nächste Woche. Mehr von Jana Klonikowski.
3: 49% der Männer erkranken einmal im Laufe ihres Lebens an Krebs. Bei den Frauen sind es 43%. Die häufigsten Krebsarten in Deutschland sind Prostatakrebs, Brustkrebs, Lungen- und Darmkrebs. Die Wahrscheinlichkeit, eine Krebserkrankung zu überleben, ist in den vergangenen Jahren deutlich gestiegen, heißt es vom RKI weiter. Experten rufen regelmäßig dazu auf, empfohlene Vorsorgeuntersuchungen auch zu machen. Denn je früher Krebs entdeckt wird, desto größer sind die Heilungschancen.
1: Fast 8 Millionen Menschen haben den Finaleinzug des deutschen Teams bei der Handball-EM im Fernsehen gesehen, Höchstwert bei diesem Turnier. Die Deutschen hatten sich am Freitag gegen Kroatien durchgesetzt, Gegner im Finale heute ist Dänemark. Der HSV hat sich im Bundesliga-Klassiker gegen Bayern München einen Punkt erkämpft. Endstand nach 90 Minuten 2:2. München bleibt souveräner Tabellenführer. In der Verfolgergruppe hat Hoffenheim durch ein 3:1 gegen Union Berlin Rang 3 gefestigt. Außerdem spielten Frankfurt-Leverkusen 1:3, Leipzig-Mainz 1:2, Bremen-Mönchengladbach 1:1 und Augsburg-St. Pauli 2:1.
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5: Verbreitet bedeckt ist es in Deutschland. Zwischendurch lockert's aber auch mal auf. Im Osten bleibt's trocken, im Westen kann's Regen oder Schnee geben. Regional besteht Glättegefahr. Gegen morgen bildet sich außerdem Nebel. Die Tiefstwerte -12 bis +4 Grad. Tagsüber überwiegend grau in grau, dazu Nebel. Im Nordosten außerdem etwas Sonne, ansonsten vielerorts Schnee oder Regen und Höchstwerte zwischen -8 und +9 Grad.

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1: Im Studio Lisa Schwarzkopf. In Abu Dhabi wollen Vertreter der Ukraine und Russlands offenbar heute wieder direkt miteinander über ein mögliches Ende des Ukraine-Krieges beraten. Die USA sollen dabei vermitteln. Imme Kasten.
2: In der vergangenen Woche hatte es erstmals direkte Gespräche zwischen Vertretern Russlands und der Ukraine gegeben. Moskau hatte vor den Gesprächen jetzt einer kurzen Feuerpause zugestimmt, aber nur für die Hauptstadt. Kiew, wie auch andere Teile des Landes, haben allerdings durch Angriffe inzwischen mit massiven Heizungs- und Stromausfällen zu kämpfen und das bei eisigen Temperaturen. Verteidigungsminister Pistorius wirft Kreml-Chef Putin vor diesem Hintergrund Terror gegen die Menschen in der Ukraine vor.
1: Zum ersten Mal sind letztes Jahr in Deutschland mehr Wärmepumpen als Gasheizungen verkauft worden. Das zeigen Zahlen des Bundesverbands der deutschen Heizungsindustrie, berichtet die Welt am Sonntag. Damit waren Wärmepumpen zum ersten Mal die meistverkaufte Heizung. Fast jeder zweite Mensch in Deutschland bekommt im Laufe seines Lebens eine Krebsdiagnose. Das zeigen neue RKI-Zahlen zum Weltkrebstag nächste Woche. Mehr von Jana Klonikowski.
3: 49% der Männer erkranken einmal im Laufe ihres Lebens an Krebs. Bei den Frauen sind es 43%. Die häufigsten Krebsarten in Deutschland sind Prostata.